0: 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Klassische muziek hier, an diesem Donnerstagmorgen auf Neo 1. Es ist halb 6.
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0: Ja, ganz einen guten Morgen zusammen. Das ist der Start in den Donnerstag und ich bin Lisa Graber. Ich begleite euch zusammen diesen Morgen mit der Barbara Grimm. Und ich hoffe, ihr könnt gut pausen können, vor allem bei dieser Hitze. Wobei, vielleicht seid ihr einfach auch aufgeblieben wegen dem Schutten.
2: Ja, man hätte ja fast ein bisschen müssen, ja, ein bisschen länger, vielleicht bis Mitternacht.
0: Wir müssen aufbleiben,
2: weil die Schweizer Nazi ist ja gestern dran gewesen. Beim Spiel gegen Kanada hat man zuerst zittert und dann doch noch gejubelt, dass es 2-1 gegeben hat. Und dazu sind die Schweizer Männer als Gruppensieger durch die Vorrunde.
0: Ja, und das ja auch noch ausgerechnet zu Kanada selber, also im eigenen Land der Gegner. Es hat ja halt schon etwas. Man hat einfach Grund mehr, ein bisschen mehr zu feiern. Alles zum gestrigen Spiel zur WM auch im Allgemeinen, das gehört natürlich dann morgen bei uns.
2: Ja, wer lieber Kultur hat als Shooter, ist gestern Abend auch noch auf seine Kosten gekommen. Auf dem Hämmeli ob Signal war die Premiere. Das Freilichttheater Signal hat seine Saison eröffnet mit Uli der Pächter vom Gotthelf.
0: Ja, und wir von Neo 1 waren vor Ort und haben die Stimmung eingefangen von dieser Premiere. Eine Premiere, die schon anders dahergekommen ist, weil ja, es ist die letzte Saison vom Theater auf dem Hämmeli. Der Bauernhof wird darum umgebaut und das Hämmeli als Bühne hat ausgedient.
2: Schön und auch ein bisschen melancholisch wird es bei uns den Morgen also. Wir sind zwischen Schutteuphorie und Theaterfeeling. Das passt doch.
0: Ja, würde ich doch auch sagen. Ganz guten Morgen zusammen.
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0: Ja, um die 16, 17 Grad haben wir jetzt an diesem Donnerstagmorgen früh können wir geniessen. Da das fast ein bisschen kühle Wetter an diesem Donnerstagmorgen, weil die Temperaturen die schiessen dann heute wieder in die Höhe. Maximal 34 Grad haben wir dann heute Donnerstag und dazu durchgehend sonnig sieht es dann aus.
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0: Ja, da fährt sich's gut auf der Straße, eigentlich keine Meldung.
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0: So, noch ein halbes Stündchen und dann starten schon die allerersten News an diesem Donnerstagmorgen. Was uns da wird beschäftigen um 6 Uhr in den News, das gehört ihr dann gerade ein bisschen so als Vorschau in einer Viertelstunde. Da machen wir noch ein bisschen drauf schmackhaft. So, das wollte ich sagen. Hey, ich bin Lisa Graber, begleite euch jetzt und jetzt mache ich zuerst Platz für die Lady Gaga, den Dead Dance und ich wünsche euch einen guten Start. Ciao zusammen. 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

0: Das singt der Ray Charles an diesem Donnerstagmorgen hier auf Neo 1. Wir haben 17:45. Und es war eine Frage vor Zeit. In Oberdiessbach gibt es in den nächsten Jahren einen Zusammenschluss.
1: Es ist eigentlich ziemlich logisch und etwa für die Hälfte der Bevölkerung von Oberdiessbach eigentlich heute schon quasi so gespürt, dass die beiden Institutionen zusammengehören. Und diesen Schritt können wir jetzt auch vollziehen.
0: Das sagt uns der Stefan Hensberger, der hinter dem Zusammenschluss ist, wo jetzt bald in der Region anstehen sollte. Mehr zu dem ganzen Thema und was die Region beschäftigt, das gehört ihr dann alles am 6.

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2: 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Wir kommen zu den aktuellsten Nachrichten. Die sind von der Barbara Grimm.
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4: Wegen der herausfordernden Zukunft zu Oberdiessbach schliessen zwei Pflegeinstitutionen zusammen. Zwei schwere Erdbeben haben die Nacht Venezuela erschüttert. Und das Wetter, das ist heute wieder sehr sonnig und heiss mit um 34 Grad. Aus zwei Pflegeinstitutionen gibt es eine. Die Altersheim Oberdiessbach AG und die Stiftung Kastanienpark schliessen zusammen. Das haben die Verantwortlichen in ihrer Mitteilung geschrieben. Die Delegierten haben an der Versammlung Mitte letzte Woche Ja zur Zusammenlegung gesagt. So sei es möglich, dass auch in Zukunft beide Pflegeheime überleben. Konkret gehört die Altersheim AG zur Stiftung Kastanienpark. Der Stefan Hensenberger, Präsident der beiden Institutionen, erklärt.
5: Die Zukunft im Pflegebereich wird schwieriger, die finanzielle Lage die wird ganz bestimmt angespannter und damit sind wir eigentlich beide ein bisschen klein. Wenn wir zusammengehen und mit den Ausbauplänen, die wir haben im Altersheim Oberdiessbach, gibt das eine Institution mit 130 Betten und das gibt uns ganz klar eine bessere Marktposition beim Personal wie auch bei den zukünftigen Bewohnern.
4: Die Delegiertenversammlung hat auch gerade eine Sanierung. Die Delegiertenversammlung hat auch gerade den Sanierungsplan beim Altersheim zugestimmt. Das Haus ist 40-jährig und soll nach dem Umbau der OZ Zimmer mehr haben.
5: Wir haben dort ein Vorprojekt, jetzt allerdings noch nicht im Lichte der Integration. Und das werden wir sicher noch einmal von Grund auf anschauen. Aber Sanierungsmassnahmen sind nötig in diesem Haus.
4: Sagt Stefan Hensenberger, der Verwaltungsratspräsident von der Altersheim Oberdiessbach AG und vom Stiftungsrat Kastanienpark. Der Zusammenschluss von der beiden Pflegeinstitutionen passiert auf Anfang 2029. An der Sanierung vom Spielplatz Löhliwald in Herzogenbuchsee steht nicht mehr im Weg. Gegen das Baugesuch hat es keine Einsprache gegeben, wie die Gemeinde meldet. Die Baubewilligung liegt darum jetzt auf dem Tisch. Aber sie dürfen den Spielplatz nicht vergrössern, das wegen Auflagen vom Kanton. Die Baubewilligung hat so nur gegeben, weil es den Spielplatz schon seit 37 Jahren gibt und das so ein Besitzstandgarantie sei. Die Gemeinde kann den Spielplatz mit der Grillstelle im Löhliwald darum jetzt erneuern und die Spielgeräte ersetzen. Der Gemeinderat hat dafür 25'000 Franken genehmigt, heisst es in der Mitteilung weiter. Ins Ausland. Innerhalb weniger als einer Minute haben zwei sehr starke Erdbeben die Nacht Venezuela erschüttert. Durch ein Erdbeben warten gibt eine Stärke von 7,2 und 7,5 an. Die Präsidentin Rodriguez hat darum den Notstand ausgerufen. Es sind Gebäude eingestürzt und eine Modellrechnung von US-Erdbebenwarte zeigt, dass es sehr viele Opfer könnte geben. In der betroffenen Region leben viele Menschen. Details zur Zerstörung und zu den Opferzahlen gibt es bis jetzt noch nicht. Der Zugverkehr ist darum eingestellt im ganzen Land, wo der internationale Flughafen vor Hauptstadt Caracas ist wegen Schäden zu. Und noch Sport. Shooten. Die Schweiz holt sich bei Shoot-WM der Sieg in Gruppe B. Im letzten Gruppenspiel gewinnt die Schweiz gegen Kanada mit 2-1. Für die Schweiz haben Ruben Vargas oder Johann Manzambi getroffen. Auf wen die Schweiz im 16. Final trifft, ist noch nicht klar. Das Spiel ist dann aber am 3. Juli am 5. Uhr Schweizer Zeit am Morgen. Auch Kanada ist als Gruppe 2. eine Runde weiter. Weiter schlägt gestern Bosnien-Herzegowina, Katar mit 3-1, Brasilien gewinnt gegen Schottland mit 3-0 und Marokko bodigen Tahiti mit 4-2. Und Mexiko geht Tschechien mit einem 3-0 aus dem Turnier und Südafrika gewinnt gegen Südkorea mit 1-0.
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6: Ja, wer jetzt gerade wach wird, einfach hurtig schnell. Einfach aufstehen aus dem Bett. Und heute einfach nur schnell die Fenster aufmachen und dann könnt ihr von mir aus einfach wieder liegen, als Helm auf, falls ihr könnt. Aktuell haben wir angenehme 15, 16 Grad. Die Frische die kann man durchaus geniessen, weil die Temperaturen die werden dann heute ganz, ganz schnell wieder aufschiessen. Höchstwert um die 34 Grad werden wir dann haben, heute an diesem Donnerstagnachmittag. Und dazu scheint auch durch den ganzen Tag die Sonne.
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6: Auf der Straße habe ich noch keine Meldung, da kommen aktuell überall sehr gut durch.

0: Letzte Woche haben wir die OGA gehabt, zu Langnau, und jetzt beschäftigt die ÖGA. Ja, ich habe es richtig ausgesprochen, ist nicht irgendwie ein Witz oder so. Gestern hat die 33. Oeschberger Gartenausstellung gestartet. Bei der Gartenbauschule Oeschberg bei Koppingen zeigt die grösste Schweizer Fachausstellung von der grünen Branche, was die Gärten eigentlich vom Mond so können, was es da alles Neues und Modernes gibt. Wir waren bei der Eröffnung dabei gestern und haben dann auch noch mit dem Präsidenten, mit dem Michael Flümen, geredet. Wie er den Start erlebt hat gestern, das gehört ihr jetzt gerade nach einem Song. Für euch im Studio ich, Lisa, sowie auch Barbara Grimm und auch noch ja, Lohn Lödig. Sie kommen jetzt gerade mit Minus das, was passiert. Guten Morgen zusammen.
1: Ciao zusammen.

0: Landle, du hast es gesehen an diesem Donnerstagmorgen hier auf Neo 1, 8 Minuten nach den 6 haben wir. Und hier ein Topf mit den farbigsten Blumen, die man jemals hat gesehen hat. Hier ein neuer Rasenmäher, der das rumsurrt, oder ein Baggermotor, der brummt. Ja, gestern Morgen ist die Öschberger Gartenausstellung, kurz ÖGA, bei der Gartenbauschule Öschberg, bei Koppingen aufgegangen.
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0: Die ÖGA, das ist die grösste Schweizer Fachausstellung der grünen Branche. Und die ist gestern in die 33. Ausgabe gestartet. Für uns ist der Yannick Lanz vorbeigegangen gestern. Er hat dort mit dem Präsidenten der ÖGA, mit dem Michael Flüme, geredet. Als erstes wollte er von ihm wissen, wie seine Gemütslage kurz nach der Eröffnung ausgesehen hat.
2: Man ist irgendwie ein bisschen erleichtert, oder? Also Mittwochmorgen. Wenn alles aufgeht, wenn alles einigermaßen funktioniert, die ersten Besucher kommen, zufrieden sein, die ja, zufriedenen Gesichter sehen, dann fällt dem schon ein Stein vom Herzen, ein bisschen Druck weg. Ja.
3: Was sind die Erwartungen von euch an die 33. Ausgabe?
2: Unsere Erwartung von Seiten der Messeleitung ist natürlich, dass wir die Aussteller auf der einen Seite glücklich machen können, indem sie gute Fachfrequenz haben, gute Fachgespräche haben. Auf der anderen Seite, dass wir für unser gärtnerisches Publikum auch die richtigen Aussteller da haben, also die richtigen Themen bespielen, die wichtigen und richtigen. Und ich denke, da haben wir vieles gut gemacht. Und wenn nachher die Ambiente, die wir hier liefern können, weil wir eben mit dem Grünen sind, die Nähe zur Gartenbauschule auch hat, das ist einzigartig, und das sagen sowohl Ausstellende wie auch Besuchende, dass es eine andere Qualität hat, wenn man sich hier im offenen Gelände treffen kann und eben zum Beispiel Maschinendemonstrationen so live erleben.
3: Es gibt bei uns überall in der Region die Gewerbeausstellungen, wo wirklich das ganze Gewerbe da ist. Wieso ist es wichtig, dass die grüne Branche auch so eine eigene Messe hat?
2: Ja, das ist ein spannender Punkt, den ihr hier ansprecht. Ich sage es einfach von mir her. Ich habe das Gefühl, wir dürfen auch ein bisschen stolz sein auf unsere Branche, dass wir das herbringen, dass alle zwei Jahre, sage ich, sowohl der Besucher, also Fachbesucher, will an die ÖGA gehen und wieder will das Neueste sehen und auf der anderen Seite der Aussteller nachher so beflügelt ist und sagt, ich will auch unbedingt daher gehen. Und das ist dann so ein Win-Win-Effekt, wo, denke, für uns Branche eben wirklich der Place to be ist. Da willst du einfach her, da willst du mitreden, mitschauen, mitdiskutieren. Ja, ich glaube, da können wir wirklich aber auch stolz sein, dass das funktioniert, dass das die Leute eben bewegt, die Fachwelt bewegt und hoffe auch mit Blick in die Zukunft, dass das weiterhin eben so geschätzt wird. Und ich habe auch das Gefühl, dass trotz aller IT- und Teamsitzungen und Austausch, die du digital haben kannst, dass es halt gleichwohl eben auch so einen Platz, so einen Raum braucht, alle zwei Jahre, wo man sich trifft, wo man sich kann austauschen zusammen, wo man es aber auch mal gut haben kann in einem Moment, eben auch sehr kollegial. Der Gärtner ist eine bodenständige Person, die das eben auch sehr schätzt, das Zusammensein draussen.
0: Das ist ein Teil vom Gespräch von Yannick Lanz aus der Neo 1 Redaktion mit dem Michael Flüme, dem Präsident der ÖGA. Die Öschberger Gartenausstellung für die grüne Branche bei der Gartenbauschule Öschberg bei Koppingen geht noch bis und mit Montfreitag.
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0: So klingt der Donnerstagmorgen hier auf Neo 1. 20 ab 6 haben wir und ein Morgen nach einem Schweizer Sieg. Ich sage Ihnen guten Morgen.
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0: Ein kleines Knorr war es aber doch noch. Aber am Schluss ist klar, die Schweiz hat den Gruppensieger Gruppe B im Sack. Barbara Grimm.
2: Ja, mit dem 2:1 gegen Kanada gestern Abend ist es definitiv. Die Schweiz gewinnt in dieser Gruppe und steht so im 16. Finale dieser WM in Kanada, in Mexiko in den USA.
0: Aber schauen wir nochmal auf das Spiel. Die Goal hat es alle in der zweiten Halbzeit gegeben. In der 46. Minute trifft Ruben Vargas zum 1:0. 9 Minuten später doppelt der Johan Manzambi nachher.
2: Aber Kanada hat dann nochmal richtig aufgedreht durch 76. Minute durch Promise David noch ein Goal gemacht. Und von dann an hat die Schweiz schon noch ein bisschen zittern. Kanada hat ein paar Goal-Chancen gehabt. Der Goalie Gregor Kobu sagt im SRF zu dieser Situation.
3: Kanada hat wirklich Druck gemacht in der zweiten Halbzeit. Es war sehr physisch. Das haben wir zwar von Anfang an gewusst, dass es so ein bisschen ihr Spiel ist. Aber trotzdem ist es dann gut, wie wir auch umgegangen sind, zwischenzeitlich den Druck angenommen haben und am Schluss trotzdem Gegengoal super zum Schluss gespielt haben.
0: Mit dem Sieg ist die Schweiz als Gruppensieger im 16. Finale. Gegen wen sie dann am Freitag, 3. Juli antreten, das ist noch nicht klar. Auch Kanada ist eine Runde weiter. Und in der gleichen Gruppe hat gestern auch Bosnien-Herzegowina gegen Katar gespielt. Bosnien gewinnt mit 3:1 und könnte so als einer der 8 Gruppendritten ebenfalls noch in die K.O.-Phase kommen.
2: Und in Gruppe C gewinnt die Nacht Brasilien gegen Schottland mit 3:0 und Marokko bodigt Haiti mit 4:2. Damit sind Brasilien und Marokko ebenfalls eine Runde weiter.
0: Und dann ist heute in den frühen Morgenstunden auch noch in Gruppe A gespielt worden. Südafrika gewinnt gegen Südkorea mit 1:0 und Mexiko schlägt Tschechien mit 3:0. Das heisst, Mexiko ist Gruppensieger mit 3 Siegen. Südafrika ist als Zweite ebenfalls in K.O.-Runde.
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5: Heute mit der Barbara Grimm. Jetzt liegt das Siegerprojekt für die Erweiterung der Sekundarschule Zollikofen auf dem Tisch. Die Jury empfiehlt das Projekt Mikado von Thomas de Greter Architektur, schreibt die Gemeinde in ihrer Mitteilung. Das Projekt plant zwei Neubauten, einen Trakt mit zusätzlichen Schulräumen und eine neue Turnhalle. Gleichzeitig werden die heutigen Gebäude schrittweise erneuert. So überkommt Zollikofen eine moderne Sekundarschule, die den heutigen Anforderungen entspreche. Zur Auswahl sind insgesamt 12 Projekte. Wie die Gemeinde meldet. Der Bundesrat bleibt dabei, er will die Mehrwertsteuer für die Finanzierung der Armee hochtun, aber weniger als bis jetzt denkt. Aktuell will der Bundesrat die Mehrwertsteuer noch um 0,5% hochtun statt um 0,8%. Dafür aber für 12 Jahre lang statt für 10. Das kündet der Verteidigungsminister Martin Pfister an. Für die Erhöhung der Mehrwertsteuer braucht es dann aber zwingend noch eine Volksabstimmung. Dübendorf erlaubt hitzefreie Light. Lehrpersonen in der Zürcher Gemeinde Dübendorf können ihren Schülerinnen und Schülern heute und morgen am Nachmittag hitzefrei geben. Bei über 36 Grad können realistisch gesehen niemand mehr lehren, sagt Bildungsvorsteherin zum SRF. Viele Schulhäuser sind Altbauten, die sehr heiss werden drin. Das hitzefreie Light sei nicht obligatorisch, die Lehrpersonen können entscheiden. Im Kanton Zürich ist hitzefrei sonst seit langem abgeschafft.
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7: Ja, in den News hat es ja gerade vorhin gehört, oder? Hitzefrei ist ein Thema in der Schweiz hier und da. Und eigentlich, heute wäre es eigentlich schon noch cool, auch hitzefrei zu haben, würde ich mal sagen. Weil halt einfach bis maximal 34 Grad werden wir haben an diesem Donnerstag. Aktuell da haben wir noch so kühle, ja, 15, 16, 17 Grad in der Region. Wird leider nicht lange ein Thema sein, darum halt einfach müssen wir halt einfach gerade draussen die schönen, kühlen Temperaturen noch heute schnell geniessen, damit wir dann so richtig wieder mal in die Schweiz werden kommen.
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7: Da fährt sich gut auf der Straße, ja, keine Meldung. Gut.

0: Zwei Themen werden uns beschäftigen, das in der nächsten halben Stunde hier auf Neois an diesem Donnerstagmorgen. Und zwar, wenn wir ein bisschen auf das Wetter schauen, wir sind natürlich schön, heiß, die ganze Zeit. Aber ob es dann auch durchgehend oder das ganze Wochenende so wird aussehen, ja, da gibt es eben eine kleine Änderung in Sicht. Und genau über die reden wir dann gerade nach zwei Songs in unserer Wettervorschau. Und dann, was dann auch noch auf euch wird zukommen, ist natürlich unser Sportmagazin. Und natürlich, aktuell redet man nur mehr über die Shooten, WM hier, WM da, alle sind am Shooten und so weiter. Aber im Sport passiert ja auch sonst einfach auch ganz viel anders, was es da alles zu berichten gibt. Das gehört ihr dann eben alles in unserem Sportmagazin, das dann auf die 10 vor. Und ich bin Lisa Graber, begleite euch zusammen mit der Barbara Grimm. Ciao zusammen.
1: Guten Morgen.

0: Das war gerade brandneue Schweizer Musik hier auf Neo 1 vom Zürcher Civilian, habt ihr da gehört. Auf den Neo 1 eben am Donnerstagmorgen. Wir haben 20 vor 7.
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0: Fenster aufreisen, das kann man ziemlich gut machen an diesem Donnerstagmorgen, weil es ist gerade noch angenehm. Aber ja, die Hitze wird dann schon immer wieder kommen. Gell, Sarina Leuthold von Methode Test Bern.
2: Definitiv, die ist drin, die ist gespeichert. Heute Nachmittag sind wir wieder verbreitet. Bei über 30 Grad, also so um die 33 bis 35 Grad, sind durchaus möglich, auch bei uns in der Region. Dazu ist es weiterhin sonnig, hat vielleicht mal ein paar hohe Wolkenfelder gegenüber, die sich hier werden zeigen. Und über den Bergen Richtung Alpen, vor allem kann es ein paar Quellwolken geben. Ganz vereinzelt kann es dort auch mal einen guten Schräg oder ein Gewitter geben, aber sonst ist es eigentlich in der Region weitestgehend trocken.
0: Und morgen, Freitag, das sollte es noch etwas wärmer werden, habe ich mitbekommen.
2: Genau, die Höchstwerte sind 1-2 Grad höher, aber es ist einfach heiß. Man kann es wirklich so abkürzen. Ja, so um die 4-35 Grad ist verbreitet zu erwarten. Dazu ist es auch sonnig, auch hier kann es zwischendurch ein paar höhere Wolkenfelder haben. Wo werden aufziehen, aber grundsätzlich auch hier bleibt es trocken. Und eben, wie gesagt, heiss. Was noch der Unterschied ist, heute haben wir noch ein bisschen Beise drin. Die bringt vielleicht noch ein bisschen Bewegung ins Ganze und stellt den Wind eher ab.
0: Und dann kommt das Wochenende. Wie sieht da so die Wettervorschau aus?
2: Genau, der Samstag voraussichtlich noch ziemlich sonnig und sehr warm bis heiss beziehungsweise eben auch wieder deutlich über 35 Grad am Nachmittag und da gibt es über den Berg auch wieder Quellwolken und lokal könnte es dann doch einen Regengutsch oder ein Gewitter geben. Sonst wird es aber noch trocken sein und dann der Sonntag, der ist auch noch mal vor allem am Vormittag sonnig. Dann gibt es aber überall ein bisschen grössere Quellwolken und daraus muss man dann im Verlauf vom Nachmittag und gegen oben doch verbreitet mit Regengüsse und Gewitter rechnen und die Temperatur ist nicht ganz so hoch. Die Höchstwerte sind eher so um die 30 bis 32 Grad.
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0: Musik von Trubaskater hier an diesem Donnerstagmorgen 10:50. Und solange der Morgen noch ein bisschen kühl ist, können wir ja noch gut spötteln.
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0: Ja, und darum legen wir auch gerade los, und zwar mit Schwingen, Barbara Grimm.
2: Ja, nach dem Kurt in Orlik hat auch Sven Schurtenberger jetzt sein vorzeitiges Saisonende müssen verkünden. Der Innerschweizer ist am Stoss schwingend, vor anderthalb Wochen im vierten Gang Kopf vor euch die Sackmeldetätsch, du hättest abbrechen müssen. Jetzt ist klar, er hat einen Bandscheibenvorfall im Ecken und muss das operieren. Darum fällt er sicher für den Rest der Saison aus.
0: Vom Sackmeld gehen wir jetzt auf den Tennisrasen. Der Remy Bertola und der Jérôme Kim stehen bei der Qualifikation für das Rasen Grand Slam Turnier zu Wimbledon in der dritten und letzten Quali-Runde. Der Bertola gewinnt gegen Österreicher Juri Rodionov mit 4:6, 7:6 und 6:2. Weniger Mühe gehabt hat der Jérôme Kim. Er gewinnt gegen Dan August Holmgren mit 6:4 und 6:3.
2: Bei den Frauen ist Jill Teichmann in der zweiten Quali-Runde für Wimbledon ausgeschieden. Die Bielerin verliert gegen die Kanadierin Bianca Andreescu mit 7:6, 1:6 und 4:6.
0: In Deutschland ist das WTA-Turnier in Bad Homburg in vollem Gang. Schon in der ersten Runde rausgefallen ist der French Open-Siegerin Mira Andreeva aus Russland. Sie verliert gegen ihre Landsfrau Jekaterina Alexandrova mit 3:6 und 4:6. Die 19-Jährige verpatzt damit ihre Hauptprobe für Wimbledon ab nächster Woche.
2: Ja, sie ist nicht die einzige Topspielerin, die in Bad Homburg schon draussen ist. Auch die Polin Iga Swiatek ist schon draussen. Sie verliert gegen die US-Amerikanerin Emma Navarro mit 5:7, 6:2 und 3:6.
0: Und dann haben wir noch eine Meldung vom TÜV-Rennfahrer MotoGP. Ducati sagt Tschüss zum Francesco Bagnaia. Der Italiener wird das Team Ende Saison verlassen, meldet Ducati. Dafür fährt neu der Pedro Acosta für Ducati. Der Acosta ist 22 und fährt aktuell für einen österreichischen Hersteller KTM. Bei Ducati hat er für 2 Jahre unterschrieben.
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2: Wir kommen zu den aktuellsten Nachrichten. Die sind von der Barbara Grimm.
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4: Wegen der herausfordernden Zukunft zu Oberdiessbach schliessen zwei Pflegeinstitutionen zusammen. Zwei schwere Erdbeben haben die Nacht Venezuela erschüttert. Und das Wetter, das ist heute wieder sehr sonnig und heiss mit um 34 Grad. Aus zwei Pflegeinstitutionen gibt es eine. Die Altersheim Oberdiessbach AG und die Stiftung Kastanienpark schliessen zusammen. Das haben die Verantwortlichen in ihrer Mitteilung geschrieben. Die Delegierten haben an der Versammlung Mitte letzte Woche Ja zur Zusammenlegung gesagt. So sei es möglich, dass auch in Zukunft beide Pflegeheime überleben. Konkret gehört die Altersheim AG zur Stiftung Kastanienpark. Der Stefan Hensenberger, Präsident der beiden Institutionen, erklärt.
5: Die Zukunft im Pflegebereich wird schwieriger, die finanzielle Lage die wird ganz bestimmt angespannter und damit sind wir eigentlich beide ein bisschen klein. Wenn wir zusammengehen und mit den Ausbauplänen, die wir haben im Altersheim Oberdiessbach, gibt das eine Institution mit 130 Betten und das gibt uns eine ganz klar eine bessere Marktposition beim Personal wie auch bei den zukünftigen Bewohnern.
4: Die Delegiertenversammlung hat auch gerade den Sanierungsplan beim Altersheim zugestimmt. Das Haus ist 40-jährig und soll nach dem Umbau der OZ Zimmer mehr haben.
5: Wir haben dort ein Vorprojekt, jetzt allerdings noch nicht im Lichte der Integration. Und das werden wir sicher noch einmal von Grund auf anschauen. Aber Sanierungsmassnahmen sind nötig in diesem Haus.
4: Sagt Stefan Hensenberger, der Verwaltungsratspräsident von der Altersheim Oberdiessbach AG und vom Stiftungsrat Kastanienpark. Der Zusammenschluss von der beiden Pflegeinstitutionen passiert auf Anfang 2029. An der Sanierung vom Spielplatz Löhliwald in Herzogenbuchsee steht nicht mehr im Weg. Gegen das Baugesuch hat es keine Einsprache gegeben, wie die Gemeinde meldet. Die Baubewilligung liegt darum jetzt auf dem Tisch. Aber sie dürfen den Spielplatz nicht vergrössern, das wegen Auflagen vom Kanton. Die Baubewilligung hat so nur gegeben, weil es den Spielplatz schon seit 37 Jahren gibt und das so eine Besitzstandgarantie sei. Die Gemeinde kann den Spielplatz mit der Grillstelle im Löhliwald darum jetzt erneuern und die Spielgeräte ersetzen. Der Gemeinderat hat dafür 25'000 Franken genehmigt, heisst es in der Mitteilung weiter. Ins Ausland. Innert weniger als einer Minute haben zwei sehr starke Erdbeben die Nacht Venezuela erschüttert. Durch ein Erdbebenwarten gibt eine Stärke von 7,2 und 7,5 an. Die Präsidentin Rodriguez hat darum den Notstand ausgerufen. Es sind Gebäude eingestürzt und eine Modellrechnung von US-Erdbebenwarten zeigt, dass es sehr viele Opfer könnte geben. In der betroffenen Region leben viele Menschen. Details zur Zerstörung und zu den Opferzahlen gibt es bis jetzt noch nicht. Der Zugverkehr ist darum eingestellt im ganzen Land und der internationale Flughafen vor Hauptstadt Caracas ist wegen Schäden zu. Und noch Sport. Shooten. Die Schweiz holt sich bei Shoot-WM der Sieg in Gruppe B. Im letzten Gruppenspiel gewinnt die Schweiz gegen Kanada mit 2-1. Für die Schweiz haben Ruben Vargas oder Johann Manzambi getroffen. Auf wen die Schweiz im 16. Final trifft, ist noch nicht klar. Das Spiel ist dann am 3. Juli am 5. Schweizer Zeit am Morgen. Auch Kanada ist als Gruppenzweite eine Runde weiter. Weiter schlägt gestern Bosnien-Herzegowina, Katar mit 3-1, Brasilien gewinnt gegen Schottland mit 3-0 und Marokko bodigt Haiti mit 4-2. Und Mexiko geht Tschechien mit einem 3-0 aus dem Turnier und Südafrika gewinnt gegen Südkorea mit 1-0.
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1: Aktuell, da haben wir eigentlich schon warme 17 Grad, aber es ist halt einfach gleich ziemlich kühl, weil heute am Nachmittag da haben wir eigentlich gerade das Doppelte mal wieder auf dem Programm. Temperaturen, die steigen dann bis und mit 34 Grad. Man ist dann durchgehend sonnig und genau das Wetter haben wir bis und mit sicher mal bis am Samstag durch. Morgen Freitag, das soll es dann der heißeste heissigsten Tag von der ganzen Woche. Und zwar haben wir dann sogar über die 35 Grad, je nachdem sogar 36 Grad. Erst ab dem Sonntag, da kommt dann mal ein bisschen anderes Wetter auf dem Programm. Dann haben wir zwar immer noch um die 30 Grad auf dem Programm, aber dann in der zweiten Tageshälfte am Sonntag, da können dann doch mehr Regenwolken zusammenkommen und dann kann es dann auch noch kurz schnell ein bisschen gewitterig werden.
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1: Da ist aktuell am Stau auf der A1 Zürich Richtung Bern zwischen der Raststätte Gunzgenort und Wangen an der Aare. Da hat er einfach sicher mal einen Zeitverlust von etwa so einer Viertelstunde und zwar auf gerade mehreren Abschnitten. Ich wünsche euch ganz viel Geduld, falls ihr dort gerade am Bremsen seid.

Der Jeremias Gotthelf. Ja, den gibt es ja schon lange nicht mehr. Und gleich wird er ja gang um wiederbelebt. Und gestern Abend zum Beispiel, da war es auch wieder der Fall gewesen, da ist auf dem Hemmeli Op Signal die Premiere vom Stück Uli der Pächter über die Bühne. Eine gelungene Saisoneröffnung war es gewesen. Und auch eine, die ziemlich eine kleine Geschichte schreibt. Es ist die allerletzte Premiere an diesem Ort. Wir von EO1 waren natürlich mit dabei und haben auch mit den Beteiligten geredet. Wie sie die Premiere haben erlebt, das gehört ihr jetzt gerade hier auf EO1 nach einem Song. Und ich bin Lisa Graber, wünsche euch einen guten Morgen.

0: Bad Decisions, The Strokes. Hier auf Neo 1 haben wir einen ganz guten Start in diesen Donnerstagmorgen. Wir haben jetzt 10 ab 7. Ein Bauernhof, der Abendhimmel über das Emmittal und auf der Bühne spielt das Leben. Wie damals zu Gotthelf-Zeiten. Ja, genau das hat es gestern Abend auf dem Hämmerli ab 7 gegeben. Die letzte Premiere an diesem ganz besonderen Ort. Der Verein Freilichttheater Signal hat gestern bei bestem Sommerwetter die diesjährige Saison eröffnet mit dem Gotthelf-Stück Ueli der Pächter.
1: Das Gefühl ist sehr gut. Ich muss jetzt langsam wieder ein bisschen runterfahren, weil die Anspannung ist natürlich schon recht gross. Aber das Gefühl jetzt am Schluss und die Begeisterung der Leute zeigt, dass es eigentlich eben schon gut ist.
0: Gut und vor allem ist die Premiere gelungen, so der Rolf Schoch, der zusammen mit der Nathalie Trochsel die Regie hat geführt. Wir von Neo 1 waren an dieser Premiere dabei gewesen. Und auch zufrieden mit dem gestrigen Saisonstart ist der Produktionsleiter, der Hans Flückiger.
2: Ich bin sehr überzeugt, was die gemacht haben und ihre Leistung ist jetzt also wirklich oben ausgesehen. Also es hat gestumme. Das, was hinterher kam, ist jetzt einfach wirklich das Töpfchen auf mich gewesen. Es ist wirklich hat gestumme.
0: Und gleich ist eine besondere Stimmung um sie gestern Abend. Es ist darum die allerletzte Premiere auf dem Hämmerli. Die Besitzer vom Bauernhof, wo das Theater ist, wollen bauen. Der Theaterverein muss darum weiterziehen und einen neuen Spielort suchen. Das soll jetzt aber keine Rolle spielen, so der Marco Lehmen, der die Hauptrolle hat vom Ueli beim Stück Ueli der Pächter.
3: Hey, ich bin mir gedanklich noch gar nicht an diesem Punkt. Ich habe mich so fokussiert auf die Premiere. Es ist irgendwie noch so weit fort, ja. Man will vielleicht auch noch gar nicht zu hart daran denken.
0: Der Marco Lehmen hat zusammen mit der Sarah Bigler wieder die Hauptrolle eingenommen bei diesem Hämmerli-Stück. Eine Rolle, die sie beide ziemlich gut kennen, weil sie schon beim Vorgänger Ueli der Knecht zusammen auf der Bühne waren. Nach der Premiere sagt uns Sarah Bigler im Neo 1 Interview.
4: Ja, so ein bisschen durchmischt. Irgendwie ist man mega glücklich, aber auch noch so ein bisschen die Emotionen drin. Aber ich glaube, es ist mega gelungen und die Leute Freude gehabt und wir sind mega, mega zufrieden, dass wir so eine gute Truppe hier im Hintergrund haben. Das hat es halt ausgemacht, dass wir mega spassig hatten.
3: Hey, ja, ich kann mich dem noch mal anschliessen. Es ist halt das erste Mal, es ist eine gewisse Grundnervosität da, aber es ist mega gut gelaufen. Wir waren ein super Team gewesen. Ich glaube, es war wirklich gut gewesen, ja.
0: Ja, und gut laufen sollte es jetzt weiter. Die Premiere vom neuen und letzten Hämmerli-Stück war gestern Abend gewesen, ob Signal. Ueli der Pächter gibt es jetzt noch diesen Sommer ganz viel Mal noch weiter. Dann ist er fertig und der Verein Freilichttheater Signal zieht weiter an ein neues, schönes Plätzchen.

0: Good Vibration, The Beach Boys. Ja, das ist einfach auch so eine gute Musik, die einfach zu diesem Wetter passt, zu diesem Sommer. Ja, Sommer, das steht ja heute so oder so ja wieder auf dem Programm. Und ganz ehrlich, bei diesen Temperaturen, da will man einfach nur eins einfach abkühlen. Bädeln, Schatten, Wassermelonen, Schnauzen und etwas Kühles trinken. So, mehr sollte einfach nicht drin sein.
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0: 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Und einfach auf Kochen. Ja, da hat man einfach keinen Bock drauf. 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
2: Wir sind ein kleiner, herziger Landgasthof oberhalb von Steffisburg, wenn man in Richtung Farni geht. Schön im Grünen gelegen. Wir haben, ich würde sagen, gut bürgerliche Küche mit modernen Einflüssen drin. Also, man bekommt bei uns Rahmschnitzel, Panierschnitzel, genauso wie aber auch etwas Veganes oder vegetarische Gerichte natürlich auch, wo vielleicht ein bisschen mehr darüber ausgehen, als einfach nur das Gemüse dauern. Also.
0: Das erzählt uns alles der Wirt und auch Geschäftsführer Stefan Schlappbach im Neo1-Interview. Ja, das Essen ist ja nicht das Einzige, was der Gasthof speziell macht.
2: Dass wir halt wirklich eine klassische Ausflugsbeiz sind. Bei uns kann man nicht nur kochen essen, man kann bei uns auch vorbeikommen am Nachmittag. Man kann schön dort über den Hartlisberg spazieren. Wir haben dort hinten nicht Weihermaß, was wirklich sehr beliebt ist für Leute, die mit dem Hunger kommen oder auch sonst mit den Kindern gehen laufen.
0: Ah, und Pony reiten, das kann man dann auch noch.
2: Unsere Nachbarn sind die Reitschule Arabius. Und dort kann man zum Beispiel auch auf Voranmeldung gehen, Pony reiten. Also schon sehr beliebt bei Familien, vorbeizukommen. Bei uns kann man einen Coup haben und dann hinterher gehen ein Rundchen mit dem Pony machen zum Beispiel.
0: Ja, also ihr gehört es, oder? Also alle kommen irgendwie auf ihre Kosten. 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Kennst. Zwei Stimmen müsst ihr erkennen, das bald nach der 7:30 News.
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0: ganz ein schöner Song von Sam Smith. Aber den müssen wir jetzt leider abklemmen, weil es ist Zeit für die Nachrichten. Es ist 7:30.
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2: Heute mit der Barbara Grimm. Jetzt liegt das Siegerprojekt für die Erweiterung der Sekundarschule Zollikofen auf dem Tisch. Die Jury empfiehlt das Projekt Mikado von Thomas de Greter Architektur, schreibt die Gemeinde in ihrer Mitteilung. Das Projekt plant 2 Neubauten, einen Trakt mit zusätzlichen Schulräumen und eine neue Turnhalle. Gleichzeitig werden die heutigen Gebäude schrittweise erneuert. So überkommen die Zollikofen eine moderne Sekundarschule, die den heutigen Anforderungen entspreche. Zur Auswahl sind insgesamt 12 Projekte. Wie die Gemeinde meldet. Der Bundesrat bleibt dabei, er will die Mehrwertsteuer für die Finanzierung der Armee hochtun, aber weniger als bis jetzt denkt. Aktuell will der Bundesrat die Mehrwertsteuer noch um 0,5% hochtun statt um 0,8%. Dafür aber für 12 Jahre lang statt für 10. Das kündet der Verteidigungsminister Martin Pfister an. Für die Erhöhung der Mehrwertsteuer braucht es dann aber zwingend noch eine Volksabstimmung. Dübendorf erlaubt hitzefreie Light. Lehrpersonen in Zürcher Gemeinde Dübendorf können ihren Schülerinnen und Schülern heute und morgen am Nachmittag hitzefrei geben. Bei über 36 Grad können realistisch gesehen niemand mehr lehren, sagt Bildungsvorsteherin zum SRF. Viele Schulhäuser sind Altbauten, die sehr heiß werden drin. Sitzenfreie Leute sind nicht obligatorisch, die Lehrperson könne entscheiden. Im Kanton Zürich ist hitzefrei sonst seit langem abgeschafft.
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0: Heiss und sonnig. Ja, so habe ich eigentlich das heutige Wetter schon ziemlich gut beschrieben. Es wird wirklich überhaupt nicht anders aussehen als alles bei Höchstwerten. Heute durch den Tag um die 34 Grad. Genau gleich sieht es dann eigentlich ja, das Wetter aus bis um jetzt Samstag. Morgen Freitag, da haben wir den heißesten Tag von der ganzen Woche. Da haben wir dann maximal um die 35, sogar 36 Grad. Samstag wieder so 34 Grad und erst am Sonntag, da sieht es dann vielleicht ein bisschen anders aus. Die Temperaturen sind zwar immer noch hoch oben um die 30 Grad, aber dann im Verlauf von unserem Sonntag sollte der Regenwolken herkommen.
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0: Und da ist es noch am Bremsen auf der A1 Zürich Richtung Bern. Zwischen der Raststätte Gunzgenort und Wangen an der Aare müsst ihr etwa so mit einem Zeitverlust von 20 Minuten rechnen. Das Bremsen hier gerade auf mehreren Abschnitten. Ich wünsche euch in diesem Fall ganz viel Geduld.

0: Wenn es so heiss ist, dann will man einfach gar nichts machen. Außer vielleicht ein bisschen an einem Pool plägern, an einem Fluss oder einfach im Schatten sein und einfach keine Finger krümmen. Darum wäre es ja eigentlich ja gut, einfach keine Finger zu krümmen, aber das bei einem Gasthof, oder? 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
1: Ich habe das Gefühl, wir dürfen auch ein bisschen stolz sein auf unsere Branche, dass wir das herbringen, dass alle 2 Jahre sage jetzt sowohl der Besucher, das will an die ÖGA gehen und auf der anderen Seite der Aussteller nachher so beflügelt ist und sagt, ich will auch unbedingt daher gehen.
0: Ja, wer ganz genau hat hergehört, weiss, um was es hier geht. Wenn ihr da eine Ahnung habt, wer da geredet hat, dann gebt mir doch kurz schnell einen Funk unter der Nummer 0588 17 17 17. Versucht euer Glück und gewinnt vielleicht näher mit etwas Glück und natürlich auch mit Risiko 250 Franken für einen Gasthof Schnittweierbad oberhalb von Steffisburg. Ich bin Lisa Graber und ich drücke euch einfach alle Däume, die ich habe.

0: Lost Frequencies, Dunderling, machen da Wuhu an diesem Donnerstagmorgen auf Neo 1. Kurz vor den 20 vor 8 und jetzt wollen wir einfach eine Runde abräumen.
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0: Ja, also, wir wollen abräumen. Vor allem der Matthias aus Reichenbach will abräumen. Guten Morgen, Matthias.
2: Ja, guten Morgen, Lisa.
0: So, also, du hast mir gesagt, du bist unterwegs. Du bist, also, was ist ganz genau dein Beruf? Du bist einfach auf der Bahn, auf den Gleis am Kontrollieren.
2: Genau, wir die Weichen kontrollieren mit Ultraschall. Genau.
0: Ja, und es fängt einfach, wenn 35 Grad ist am Nachmittag.
2: Ja, sehr.
0: Was machst du, wie tust du dich so ein bisschen darauf vorbereiten? Kann man sich überhaupt darauf vorbereiten, auf das, wenn man da die pralle Sonne das muss machen? Oder ja, muss halt?
2: Ja, einfach sehr viel trinken und zwischen ein Päuschen machen, ja.
0: Ja, und eincreme bitte. Bei wie einem Mami.
2: Ja, das auch, sicher, ja. Genau. Ja.
0: So, und dann hast du einfach gedacht, hey, 250 Franken, das wäre schon noch cool für einen Gasthof Schnittweier Bad oberhalb von Steffisburg, ein bisschen die Füße auf haben. Hey, 250 Franken, das wäre schon noch cool für einen Gasthof Schnittweier Bad oberhalb von Steffisburg, ein bisschen die Füße auf haben.
2: Genau,
0: das ist schon mal gut. Jetzt

0: sage jetzt sowohl der Besucher, das will an die ÖGH gehen und auf der anderen Seite der Aussteller nachher so beflügelt ist und sagt, ich will auch unbedingt daher gehen.
1: Und der Matthias, wer ist das?
2: Ja, das ist doch der Michael Flühmann.
1: Ist das der Michael Flühmann? Ja, das ist der Michael Flühmann. Absolut yes. Richtig. Präsident von der ÖGH Oeschberg bei Koppigen. Ganz genau, da hast du recht.
3: Auf Risiko.
1: 50 Franken gehören dir. Gehören euch. Ich weiß nicht, wie ich das soll sagen. Das Ding ist einfach mit 50 Stutz. Ja, da könnt ihr vielleicht einfach ein Gocki trinken. Vielleicht noch einen Kaffee oder so. Aber richtig fein essen. Ja, wird ein bisschen schwierig. Könntest aber machen, wenn du auf Risiko gehst und im Ganzen halt 250 Franken tust, halt einfach gewinnen. Falls du das aber nicht könntest erraten, die zweite Stimme, dann verlierst du deine ersten 50 Stutz. Was machst du? Gehst du auf sicher oder auf Risiko?
2: Die meisten haben ja nie Risiko und dann machen nicht das.
1: Ah, sehr gut, tipptopp, wunderbar, das gefällt mir. Also würde ich doch sagen, die zweite Stimme ist die da hier. Achtung, wir hören sie.
4: Die erste Manier, auch wenn viele Leute vielleicht das Gefühl haben, oh, was sind das für Regeln, das ist ja mega streng oder das brauche ich nur in einem 5-Sterne-Restaurant. Das hat immer mit Wertschätzung zu tun gegenüber Servicepersonal.
1: Es geht um Tischmanieren. Matthias, weißt du, wer das ist?
2: Bigler, der Name ist mir, Bigler weiss ich noch, aber das reicht nicht.
1: Es ist einfach mal random, einfach mal etwas, soll ich sagen, drauf losschießen.
2: Sandra Bigler.
1: Sandra Bigler, deine Antwort?
2: Jawohl.
1: Es tut mir leid. Matthias, das war leider die falsche Antwort. Das war es eben nicht. Aber los, du hast auf Risiko gespielt, das wegen immer. Ich meine, hättest du jetzt einfach gross nachbrauchen können. Ich würde sagen, deine Kollegen die Idee jetzt einfach schnell auf einen Kaffee oder ein Cola oder was auch immer einladen, oder?
2: Genau.
1: Ja, ich meine, schlussendlich hast du angerufen für sie.
2: Genau. Ja.
1: So. Also los, Matthias, ich wünsche im Fall ganz gutes Arbeiten heute an prallen Sonne. Und passet einfach aufeinander auf, gell? Einfach gut Wasser trinken und haben einen ganz guten Sommer.
2: Das machen wir doch. Dir auch, schönes Tag.
1: Ciao, Matthias, ciao. Ja, der Matu hat halt einfach da auf Risiko gespielt, was immer eine gute Sache ist. Das macht es halt einfach auch spannend. Aber halt einfach, dann ist halt das Risiko da. Die falsche Antwort ist jetzt gefallen bei dieser zweiten Stimme. Ein kleines Glück für euch, weil die zweite Stimme, die suchen wir dann morgen am Freitag wieder. Und wenn ihr wisst, wer das da war, dann habt ihr vielleicht Glück und könnt ihr morgen anrufen und mitmachen. Dann steigt unser Preis und im Ganzen könnt ihr dann 350 Franken gewinnen für einen Gasthof Schnittweierbad oberhalb von Steffisburg.
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0: Champions von Pegasus hier am Donnerstagmorgen hier auf Neo Ace in wie vielen Minuten? Ja, in 8 Minuten. Da haben wir schon 8.
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0: Es ist feier Euphorie ausgebrochen. Und die hat ziemlich gedreht. Die Schweizer Eishockey-Nazi hat letzten Monat bei der Heim-Weltmeisterschaft Zürich feier etwas ausgelöst bei den Fans. Mit 9 Siegen in Serie haben sie es im Finale geschafft. Dort hat es dann aber gegen Finnland kein Happy End gegeben. Mit 0-2-1 nach Verlängerung ist der Match ausgegangen und wieder war es nur Silber gewesen. Der Neo1-Sportredakteur Yannick Lanz redet diese Woche mit dem Davos-Goalie Sandro Aeschlimann über seine Saison. Ein Teil davon war auch die WM gewesen.
3: Zuschauermässig war es unglaublich. Wir sind das erste Spiel gegen die Tamis relativ schnell 2-0 geführt. Und hier hast du gemerkt, von denen hat heute brennt jeden Abend. Und hier hat es angefangen. Die Leute haben uns gedreht. Also, da hast gar nicht können müde werden. Und die Leute haben immer Energie gegeben. Ja, beide hat es gross sein, aber es war noch viel grösser gewesen.
4: Wir hatten das Hotel auch neben der Arena gehabt. Hat man da manchmal schon fast ein bisschen zu viel gehabt? Oder hat man das können wie geniessen in diesem Moment? Eben noch so ein bisschen den Fokus gleichwohl behalten, auch wenn die Euphorie dieser weisst, ja, fast aus allen Nähtplatz.
3: Ja, wir haben uns hier gut können zurückziehen. Wir hatten hier unseren eigenen Stock und Zeug gehabt. Von dem her ist es wirklich immer einfach zum Zurückziehen. Aber gleichzeitig hat es wirklich Energie gegeben, die ganzen Leute.
4: Dort wollte ich noch auf deine Rolle eingehen. Anders als beim Verein hast du dort mehr die Zuschauerrolle gehabt. Der Wechsel von wirklich Playoff-Final komplett im Einsatz zu eben eher die Zuschauerrolle. Wie hast du das erlebt?
3: Ja, ich habe mich dort hier gar nicht gross versucht zu ändern. Ich habe mein Ding einfach voll durchgezogen und gewusst, wenn irgendetwas wird passieren, was ich natürlich gehofft habe, weil das hoffst du nie. Ich wäre zu 100% bereit gewesen, um wieder reinzukommen. Und dann habe ich gar nicht gross Gedanken ändern gegenüber vorher.
4: Gleich eben, du bist ja komplett dabei gewesen, du hast alles miterlebt. Kannst du es ein bisschen mitnehmen? Wie war so ein Spieltag, wenn du jetzt eben nicht hast gespielt? Wie ist das gelaufen?
3: Ich bis am Abend ins Stadion sein, bin ich immer mit den Jungs unterwegs gewesen. Ich habe dort versucht zu helfen, was geht und mit denen dazu beitragen. Nebenbei war ich erst einmal mehr im Kraftraum gewesen, aber sonst war eigentlich genau der gleiche Ablauf wie die anderen auch.
4: Wie gross war die Enttäuschung bei dir, wo du hast gesehen, jetzt ist fertig, Silbermedaille. Kannst du dort noch ein bisschen mitnehmen? Wie ist das gewesen?
3: Ja, aber es war schon heavy gewesen. Es ist dann einfach alles zusammengekommen, die ganze Saison. In den ersten 1-2 Stunden, wo du sicher recht damit kämpfst und irgendwie alles hinterfragst. Aber eben, es hat dann wirklich mal vielleicht einen Tag zu gebraucht oder dann hast du zurückgeschaut und eigentlich hast du gesehen, was für eine coole Zeit und wie viel Spass das alles hat gemacht, dass du das wieder kannst in den Vordergrund nehmen, nicht nur das Negative.
4: Wenn du jetzt die zwei Situationen müsstest vergleichen, im Playoff-Final Spiel 7, Verlängerung verloren, du im Goal und dann eine Silbermedaille, Final nach Verlängerung, du auf der Tribüne. Kann man das vergleichen oder ist das gleich komplett etwas anderes?
3: Also ehrlich gesagt, es ist mir fast schlimmer gegangen, das WM-Final zum Zuschauen. Oder hier hast du eigentlich keinen Einfluss und bist einfach den ganzen Tag fast nervös für die anderen. Ich denke, das ist völlig falsch. Aber du kannst so die Nervosität nicht weglegen, wenn du selber spielst, irgendwann nicht mehr drunter bist und im Fokus bist und im Spielding, dann tust du es komplett ausblenden. Das merkst du eigentlich gar nicht mehr.
4: Was hat schlussendlich mit der Schweiz gefällt, dass es dort nicht gelangt hat?
3: Es ist ein ausgeglichener Hockey-Match. Sie waren vielleicht am Anfang besser gewesen, wir waren am Schluss besser gewesen. Am Schluss ist es wirklich so kleine Details, die den Unterschied machen. Und wenn du es halt vorne nicht machst, irgendwann bekommst du hin.
0: Dass der WM-Rückblick von Sandro Aeschlimann, ZCW-Profi, ist okay, Goalie. Morgen erzählt er am Yannick Lanz dann noch, wie er auf die nächste Saison schaut.
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0: Jetzt ist Punkt 8. Die Barbara Grimme ist bei uns für die aktuellsten News zuständig.
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2: Der Oberaargau will die neue Regionalpolitik eigenständig machen. Der Bundesrat kürzt Gelder bei der Entwicklungshilfe. Und das Wetter, das wird heute wieder sehr sonnig und sehr heiß mit um 34 Grad. Im Oberaargau soll die neue Regionalpolitik eigenständig werden. Die neue Regionalpolitik ist ein Instrument, das Projekte in den Bereichen Tourismus, Gewerbe und Dienstleistungen finanziell unterstützt. Heute gibt es da noch eine Zusammenarbeit mit dem Emmental. Die Region Oberaargau wird jetzt aber da selbstständig werden, wie der Unger-Emmentaler schreibt. Darum hat die Region Oberaargau jetzt einen Workshop gemacht, für die künftige Organisation anzuschauen. Die Idee ist jetzt, dass die Inputs aus dem Workshop jetzt ausgewertet werden, sodass die Delegierten nächstes Jahr über ein fertiges Konzept entscheiden können. Der Bundesrat will bei der internationalen Zusammenarbeit sparen. Der finanzielle Rahmen bleibe mit 2,4 Milliarden Franken pro Jahr zwar fast gleich, schreibt der Bundesrat. Ab dem nächsten Jahr soll aber jedes Jahr 20 Millionen Franken gespart werden. Und sie werden 100 Stellen abbauen. Weiter will der Bund das Geld auch anders einsetzen. Es soll mehr Geld für kurzfristige humanitäre Hilfe geben. Dafür wird der Beitrag für die längerfristige Entwicklungszusammenarbeit um fast ein Viertel gekürzt. Ins Ausland. In Frankreich gibt es den ersten Ebola-Fall. Es handelt sich um einen Arzt, der aus Kongo-Kinshasa zurückgekommen ist. Er sei jetzt in Isolation, sagt der französische Gesundheitsminister in einem Interview. Weiter haben sie 5 Personen identifiziert, die im Flugzeug in der Nähe von Masigen gehockt. Auch die sollen sich jetzt isolieren. In Kongo-Kinshasa breitet sich das Ebola-Virus weiter aus. Die Regierung zählt mittlerweile über 1100 Ansteckungen und fast 300 Todesfälle. In Russland ist der Oppositionspolitiker Maxim Kruglov zu 7 Jahren Strafkolonie verurteilt worden, das melden mehrere russische Medien. Ihm werden 2 Posts in sozialen Medien aus dem Jahr 2022 vorgeworfen. Im einen hat Kruglov eine Zahl von getöteten Zivilpersonen in der Ukraine genannt und im anderen hat er über das Massaker in der ukrainischen Stadt Bucha geschrieben. Das Gericht hat ihn darum wegen dem Verbreiten von Unwahrheit über die Armee verurteilt. Der Maxim Kruglov sagt, er sei unschuldig und das Urteil sei politisch motiviert.
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3: Eine heisse Angelegenheit werden wir mal wieder haben an diesem Donnerstag. Aktuell, das sind Temperaturen. Ja, schon kommen wir näher den 20 Grad. Und dann im Verlauf am Nachmittag, da sollten wir dann um die 34 Grad haben. Morgen Freitag, da sieht das Wetter genau gleich aus. Es wird aber noch ein Tick wärmer. Maximaltemperaturen morgen Freitag haben wir um die 35-36 Grad. Und am Samstag sieht es dann aus wie heute. Und dann erst ab dem Sonntag, da kommt das Wetter ein bisschen anders daher. Die Temperaturen sind zwar noch sehr hoch, um die 30 Grad, aber am Sonntagnachmittag sollten die Regenwolken dazukommen und dann kann es auch noch stellenweise gewitterig werden.
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3: Dann habe ich eine Meldung, und zwar eine ab der A6 Thun Richtung Bern. Dort ist ein Unfall passiert zwischen Kiesen und Traubigen. Darum müsst ihr sicher mal mit ein bisschen Verspätungen rechnen. Und dann auf der A1 Zürich Richtung Bern stocken das Gang noch zwischen der Raststätte Gunzgenort und Wangen an der Aare. Das etwa mal für gute 20 Minuten. Ich wünsche euch ganz viel Geduld.

9. bis 11. Juli. Das Sommerwochenende. Ich kenne auch alle Hip-Hop- und Rap-Fans ziemlich gut, weil dann ist das Open Air Frauenfeld. Sido, Haftbefehl, Wiz Khalifa, so viele Rap-Stars sind wieder mal am Start. Wer aber auch mit dabei sind, sind die Lernenden von PB Swiss Tools. Die haben gestern im Wasen darum etwas vorgestellt, was sie mitnehmen wollen an das Open Air Frauenfeld. Und das hat nichts mit Rap zu tun, sondern es ist ein ferngesteuertes Fahrzeug. Was das jetzt genau soll, warum sie irgendwie auch noch da oben drauf an das Open Air Frauenfeld gehen und was eigentlich generell die ganze Aktion soll, das gehört ihr dann alles. Gerade hier auf Neo 1 nach einem Song und ich bin Lisa Graber. Ciao zusammen.

0: Das ist gute Musik an diesem Donnerstagmorgen hier auf Neo 1. 8 Minuten nach der Nacht haben wir. Und Anfang Juli, ja, da wird es bei uns in der Schweiz schon anders tönen.
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0: Der Sido, der wird Anfang Juli am Openen Frauenfeld dabei sein. So ganz genau wie auch zum Beispiel der Haftbefehl. Natürlich sind noch ganz, ganz viele andere Künstler und Künstlerinnen am Start und auch die Fahrzeuge von den Lernenden von der Firma PB Swiss Tools im Wasen. Ja, wieso jetzt das? Jetzt haben wir uns eben auch gefragt. Du sind darum gestern im Wasen vorbeischauen. Dann haben die Lernenden ihre selber gebauten, ferngesteuerten Öltöli getestet. Unter der Aufsicht von Patrick Gilomen, Projektleiter bei PB Swiss Tools.
2: Unser Dachverband SwissMem hat uns angefragt, ob wir bei diesem Projekt mitmachen wollen. Wir haben ein Hauptsponsoring mit dem Open Air Frauenfeld abgeschlossen. Und wir, wie auch drei weitere Mitgliedsfirmen, wir bauen hier mehrere Vehikel extra für das Open Air und werden dann dort ein Rennen zusammen gegeneinander absolvieren.
0: Ja, und das sei dann auch eine Massnahme gegen Fachkräftemangel.
2: Das Ziel dieser Kampagne ist es, junge Leute für technische Berufe zu begeistern.
0: Ja, eine clevere Idee, die jungen Leute am Open Air selber abzuholen. Die selber gebauten Fahrzeuge der Lernenden von PB Swiss Tools haben sie gestern getestet und auch fotografiert. Und natürlich haben sie die Fahrzeuge auch noch getauft. Die vier Gruppen aus den 14 Lernenden haben ganz verschiedene Sachen gebaut. Der Dan Hirschi zum Beispiel ist im ersten Lehrjahr zum Polymech.
3: Also wir haben probiert, den Audi Quattro zu machen, den U Quattro, Audi Quattro S1.
0: Noch ausgefallener wird es bei der Gruppe von der Jana Mattis, die Kunststofftechnologin lehrt im zweiten Lehrjahr.
4: Also unser Auto sieht eigentlich so aus wie ein brauner Haifisch, oben mit so einem Kamm, der farbig ist. Wir haben eine Nebelmaschine drin mit roten LED-Lichtchen, dass wenn wir fahren, rauchen es hinten raus. Und ja, vorne haben wir so einen Propeller, der dreht mit einer roten Nase.
0: Ja, Ihr Fazit aus der Testfahrt gestern?
4: Wir haben schon angenommen, dass unser Auto sehr stabil ist, aber wir haben noch gerade herausgefunden, wenn man mit der Nase etwas reinfährt, ja, haben wir dort noch so leichte Schwachstellen.
0: Für die zu korrigieren, haben Sie jetzt noch ein bisschen Zeit bis zum Openen Frauenfeld, den Anfang Juli.
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0: Ja, falls es euch Wunder nimmt, wie das Ganze aussieht, wie die Autos aussehen, wie sie daherkommen, der braune Haifisch zum Beispiel, das könnt ihr alles nachschauen auf neo1.ch, da haben wir ein Foto parat. Und jetzt runde Britney Spears. Immer gut am Donnerstagmorgen. Ciao zusammen.

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0: Wannabe von den Spice Girls an diesem Donnerstagmorgen. Hier auf Neo 1, 25.06. haben wir. Und jetzt ist es 20 ab 8. Kinderzeichnung an den Wängen, farbige Gummistiefel vor der Tür und laut Kinderlachen auf dem Pausenplatz. Ja, das sind so Eindrücke, die man hat, wenn man bei einem Kind ist, das Kind abgibt, abholt und so weiter. Und all die Eindrücke, die ziehen aber schon gleich das Wichtrach in ein neues Zuhause rein. Der neue Kindergarten an der Niesenstrasse, der ist fertig. Letzten Samstag ist er offiziell eingeweiht worden. Jetzt muss man nur noch reinzügeln. Bis zum Start des neuen Schuljahres im August wird das neue Gebäude eingerichtet. Dass es Zwichtrache einen neuen Kindergarten gebraucht hat, hat einfach mit dem alten Gebäude zu tun, das halt in einem sehr schlechten Zustand war. Sonja Gigax, die zuständige Gemeinderätin, sagt dazu.
1: Der Kindergarten, der jetzt heute noch im Betrieb ist, ist 1981 gebaut worden und befindet sich in einem sehr schlechten Zustand. Das Untergeschoss, also der alte Kindergarten, ist unterkellert, hat früher als Spiel- und Bewegungsraum für Kinder gedient. Dort hat auch Psychomotorik zum Teil stattgefunden und Turnunterricht.
0: Ja, mit den Jahren sind immer wieder Grundwasser durch undichte Stellen im Untergeschoss vom alten Kindergarten eindrungen. Das hat mit der Zeit immer mehr Schäden verursacht, erklärt Sonja Gigax weiter.
1: 2021 war dann klar, dass man das Untergeschoss nicht mehr brauchen kann und hat das abgesperrt. Und so haben die Kinder eigentlich auf das Mal halb so viel Platz zur Verfügung gehabt wie vorher mit dem Untergeschoss. Man hat dann eine Zustandsanalyse machen vom Kindergarten.
0: Und da dabei ist herausgekommen, dass die Kosten für eine Gesamtsanierung genau gleich hoch wären, wie wenn man halt einfach neu bauen würde.
1: Und so hat sich der Gemeinderat entschieden, wir bauen einen neuen Kindergarten.
0: Dass der Umzug jetzt schon vor den Sommerferien starten kann, freut die zuständige Gemeinderätin besonders. Der Bau ist nämlich von Anfang an im Fahrplan geblieben.
1: Am 22. September 2024 haben die Wichtracher Stimmbürgerinnen und Stimmbürger an der Urnenabstimmung Ja zum Verpflichtungskredit zum neuen Kindergarten an der Niesenstrasse gesagt. Und dann ist das Schlag auf Schlag gegangen. Einen Monat später hat man dann das Baugesuch ausgearbeitet, Offerten eingeholt.
0: Und Anfang letztes Jahr ist dann das Baugesuch eingereicht worden. Darauf ist die bewilligt worden. Und jetzt, nach nur 9 Monaten Bauzeit, ist der neue Kindergarten zu Wichtrach an der Niesenstrasse fertig. So Sonja Gigax weiter. Die Kinder haben jetzt mehr Platz, hellere Räume und zusätzliche Zimmer für kleinere Gruppen oder auch für Lehrpersonen. Generell im Großen und Ganzen eine gute Sache.

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3: Grüß euch miteinander, wir haben 8:30.
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3: Am Mikrofon ist Barbara Grimm. Seit einem halben Jahr gibt es das Langenthal Stadtmagazin Maila. Jetzt, nach einem Jahr vom Aufbau, gibt es die erste Änderung im Betrieb. Die Ren Ruckstuhl, die das Magazin mitgegründet hat, hat der Betrieb Ende Mai verlassen, heisst es heute ihre Mitteilung. Sie will sich auf eigene Projekte im Event- und Messebereich konzentrieren. Darum übernimmt jetzt der Patrick Jordi alleine die Organisation des Stadtmagazins. Er ist Mitgründer und Chefredakteur des Langenthaler Infoblatt. Der Bundesrat will bei der internationalen Zusammenarbeit sparen. Der finanzielle Rahmen bleibe mit 2,4 Milliarden Franken pro Jahr zwar fast gleich, schreibt der Bundesrat, aber nächstes Jahr soll aber fast jedes Jahr 20 Millionen Franken gespart werden. Und sie werden ja 100 Stellen abbauen. Weiter will der Bundesgeld auch anders einsetzen, soll mehr Geld für kurzfristige humanitäre Hilfe geben. Dafür wird der Beitrag für die längerfristige Entwicklungszusammenarbeit um fast ein Viertel gekürzt. In Frankreich gibt es den ersten Ebola-Fall. Es handelt sich um einen Arzt, der aus Kongo-Kinshasa zurückgekommen ist. Er gibt sie in Isolation, sagt der französische Gesundheitsminister. Weiter haben sie 5 Personen identifiziert, die im Flugzeug in der Nähe des Masigen gesessen. Auch sie sollen sich jetzt isolieren. In Kongo-Kinshasa breitet sich das Ebola-Virus weiter aus. Die Regierung zählt mittlerweile über 1100 Ansteckungen und fast 300 Todesfälle.
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6: Wir haben 8:30 am Morgen und die Temperaturen die sind schon über die 20 Grad. Ja, es geht schnell, halt einfach heute an diesem Donnerstag. Heute Nachmittag da klettern dann noch die Hitze einfach auf die 35 Grad rauf. Und genau so heiss, genau so durchgehend sonnig sieht eigentlich auch unser Freitag aus, unser Samstag. Genau gleich, Topf genau gleich. Erst am Sonntag, da fängt sich ein bisschen das Wetter an zu kehren. Temperaturmässig sieht es immer noch sehr warm aus am Sonntag. Und da haben wir den um die 30 Grad. Aber im Verlauf am Sonntag, vor allem so am Nachmittag, da sollte dann in der Region dann mehr Regenwolken daherkommen. Und dann kann es dann endlich mal wieder ein bisschen nass werden.
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6: Es ist gäng noch am Stauen auf der A6 Thun. Richtung Bern zwischen Kies und Raubigen ist darum ein Unfall passiert. Darum müsst ihr sicher mal mit ein bisschen Verspätung rechnen. Und was dann auch noch klemmt, ist aktuell auf der A1 Zürich Richtung Bern zwischen der Raststätte Gunzgenort und Wang an der Aare. Stauen es für etwa so eine Viertelstunde auf mehreren Abschnitten. Ich wünsche euch ganz viel Geduld, wenn es gerade bei euch klemmt.

0: Es ist etwas, das wir alle daheim haben, in der Küche. Ich rede von Mehl. Aber Mehl ist nicht gleich Mehl. Vor allem, wenn halt einfach das Produkt aus der Region kommt und in einer Mühle verarbeitet worden ist. Bei diesem Prozess hat der Timo Kobel ganz nach mit dabei sein. Darum ist er auch in die Mühle Kleb zurückgesaugt. Und Eindrücke und mehr zu diesem alten Handwerk gehören ihr jetzt gerade an diesem Donnerstagmorgen, das nach zwei Songs. Ich bin Lisa Graber, begleite euch zusammen mit Barbara Grimm. Guten Morgen.
1: Ciao zusammen.
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Was für ein Song von Ray, «Where is my husband?» war das hier auf Neois. Wir haben 9:15 Uhr und alle guten Dinge sind drei. Das hat sich auch die amerikanische Sängerin

0: Olivia Rodrigo denkt. Ja, und darum hat sie jetzt einfach gerade das dritte Album einfach rausgebracht.
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0: «You seem pretty sad for a girl so in love». So heisst die neue Scheibe von der Olivia Rodrigo. Sie ist ja vor allem bekannt worden durch diesen Song hier. So when you're gonna tell her, we're ganz eine feine Nummer. Déjà-vu aus dem Jahr 2021. Und jetzt komplett etwas anderes, aber High School Musical. Da rede ich ja vom Film aus den 2000er Jahren. Der hat eben mit der Olivia zu tun. Und bevor man Olivia Rodrigo dank ihren Hits auf der ganzen Welt hat kennengelernt, hat sie sich eben auf den Bühnen als Schauspielerin ausprobiert. Bekannt wurde ist sie dann vor allem eben durch High School Musical. Also, wer jetzt denkt, hey, aber das kann doch nicht sein, High School Musical kenne ich in- und auswendig, das wüsste ich doch, ja, richtig gedacht, aber ich rede nicht vom Klassiker High School Musical, sondern von der Neuverfilmung, oder besser gesagt von der Serie, die daraus ist entstanden. Die gibt es seit 2019 auf Disney Plus gesehen und eben die Olivia Rodrigo, die hat dort die Hauptrolle. In ihrer Szene, in ihrer ersten Staffel, singt sie den Song «All I Want», den sie übrigens für die Serie auch selber geschrieben hat. And I say that I'm through. Und mit diesem Lied wird sie dann die 16-jährige US-Amerikanerin quasi über Nacht berühmt. «All I Want» landet in mehreren Ländern auf Platz 1 der Charts. Und dass sie es wirklich kann, das Singen, das Performen, das beweist sie dann kurz darauf runter mit dem Song «Driver License». Da schafft sie es 2021 dann hat der internationalen Durchbruch und auch auf Neo 1. Mit diesem Song da gewinnt sie Grammys, füllt Stadien und begeistert weltweit über Millionen Fans. Und jetzt gibt es eben neue Musik von Popsternli. Insgesamt 13 neue Lieder gibt es auf ihrem Album «You Seem Pretty Sad for a Girl So in Love». Einer von diesen 13 ist «Maggots for Brain». Und genau den lassen wir jetzt gerade hier auf Neo 1 an diesem Donnerstagmorgen. Das ist eben ein neuer von der Olivia Rodrigo. Und ich wünsche euch ganz viel Spass damit.

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1: Es ist Zani. Die aktuellsten Nachrichten die kommen jetzt von der Barbara Grimm.
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3: Bir Awag übernimmt den Emmentaler die Führung. Die USA und der Iran wollen sich nochmal in der Schweiz zu Gespräch treffen. Und das Wetter, das will nichts Neues, das bleibt sonnig und heiss bei um 34 Grad. Bei der AWAG Umwelt AG gibt es einen Wechsel in Führung. Der Emmentaler Roland Losli übernimmt vom langjährigen Verwaltungsratspräsident Beat Brechbühl, heisst ihre Mitteilung vor Entsorgungs-, Recycling- und Energiefirma. Der Roland Losli ist an der Generalversammlung anfangs die Woche gewählt worden. Eine grosse Überraschung ist es nicht, erzählt Roland Losli im Interview mit Neo 1.
4: Das hat sich in den letzten vielleicht so 2-3 Jahren abgezeichnet, dass der Schritt kommt und dass ich den machen will. Und ich kann den ja nur machen, weil ich bei mir in meiner Unternehmung, in der Albiro, operativ in den letzten 5 Jahren abgeben
3: konnte. Roland Losli hat in der Corona-Zeit nach 25 Jahren Geschäftsleitung von Arbeitskleiderfirma Albiro Zumiswald an die nächste Generation weitergegeben. Heute ist er noch Verwaltungsratspräsident dort und jetzt eben neu auch bei AWAG. Er freut sich.
4: Es ist natürlich eine grosse Ehre und eine grosse Freude, dürfen die AWAG in die nächste Generation oder in die nächsten Generationen zu führen. Ich bin seit 2017 im Verwaltungsrat und seit 2019 Vizepräsident.
3: Jetzt das Präsidium zu übernehmen, ist für ihn besonderig. Gerade auch mit dem Blick auf das, was kommt, ergänzt der neue Verwaltungsratspräsident von AWAG, Roland Losli. In den nächsten 10 bis 15 Jahren wird die AWAG die Küderverbrennungsanlage zu Thun erneuern. Der bernische Regierungsrat will bei wichtigen Geschäften neu bei seinen Sitzungen die wichtigsten Punkte in einem Protokoll festhalten. So soll das heutige Beschlussprotokoll ergänzt werden. Das Ziel ist es, dass Entscheiden vom Regierungsrat mit diesen ausführlicheren Protokollen besser nachvollziehen sind, heisst heute ihre Mitteilung. Für die Änderung will der Regierungsrat das Gesetz anpassen. Das neue Gesetz geht jetzt in die Vernehmlassung. Das ausführliche Protokoll ist eine Forderung der Geschäftsprüfungskommission, die auch der Grossrat angenommen hat. Die USA und der Iran planen laut dem US-Aussenminister ein weiteres Treffen in der Schweiz. Bei diesem Treffen Ende Juni soll es um technische Fragen für die weiteren Verhandlungen zum Friedensabkommen gehen. Das kündigt der US-Aussenminister Marco Rubio gestern an. Die Schweiz selber will das noch nicht bestätigen oder kommentieren. Die letzten Gespräche auf dem Bürgerstock seien konstruktiv gewesen, heisst es von den USA. Allerdings dämpft die iranische Seite der amerikanische Optimismus. Der Iran sagt, es habe noch keine Einigung und überhaupt noch keine echten Verhandlungen gegeben. Bei 2 schweren Erdbeben in Venezuela sind laut erster Erkenntnis mindestens 32 Menschen gestorben und rund 700 weitere verletzt worden. Das sagt die geschäftsführende Präsidentin Delcy Rodriguez. Die Regierung hat darum den Notstand ausgerufen. Rettungskräfte suchen in den Trümmern der eingestürzten Gebäude nach Verschütteten. In der Hauptstadt Caracas und in mehreren Bundesstaaten im Norden hat es teilweise grosse Schäden gegeben. Gestern am Abend Ortszeit hat innerhalb einer Minute gerade zweimal massiv die Erde gebebt. Da es Erdbebenwarte gibt, die Stärke von den beiden Erdbeben mit 7,2 und 7,5 an. Seither hat es laut der Regierung von Venezuela auch 20 Nachbeben gegeben. Mehrere Staaten, unter anderem auch die USA, haben Venezuela ihre Hilfe angeboten.
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5: Ja, eine heisse Angelegenheit haben wir an diesem Donnerstagvormittag schon jetzt, weil die Temperaturen, die sind schon jetzt um die 23 bis 25 Grad und die werden einfach gehen wie mehr steigen. Plus 10 Grad haben wir dann im Verlauf am Nachmittag. Höchstwerte heute um die 35 Grad. Durchgehend sonnig. Und genau das Wetter, da können wir eigentlich Copy-Paste machen für morgen Freitag und für den Samstag. Erst am Sonntag sieht das Wetter ein bisschen anders aus. Wir haben es weiterhin warm, weiterhin Temperatur am Sonntag um die 30 Grad, aber am Sonntagnachmittag, da sollte es dann auch regnen.
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5: Und da habe ich nach jetzt keine Meldung mehr ab der Strasse. Überall, was gestaut hat, hat es aufgehört. Und darum wünsche ich euch einfach eine gute Fahrt.
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5: Mit Lisa Graber, zusammen mit der Barbara Grimm, haben wir nach jetzt so durch den Donnerstag Morgen begleitet. Und jetzt kommt einfach nur eine gute Musik. Gute und neue Musik, zum Beispiel von Naked und Portugal and the Man. Genau mit dem starten wir jetzt in die neue Stunde. Und dann haben wir auch noch die Schweizer Musik, darf nicht fehlen. Und zwar vom Stress und dem Cyan. Und natürlich, um die WM ein bisschen abzufeiern. Durch einen WM-Song von der Shakira zusammen mit dem Burna Boy. Ja, gehört ihr jetzt alles hier an diesem Donnerstagvormittag, weil Stummmusik nonstop kommt jetzt gerade auf euch zu. Wir hören uns am 11 wieder. Viel Spass, ciao zusammen.
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0: Rhythmix an diesem Donnerstagvormittag hier auf Neo1 6.11. Top informiert, da seid ihr bei uns mit der Barbara Grimm.
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2: Die Kantonspolizei Solothurn hat gestern einen Raser zuerst blitzt und dann gestoppt. Die Schweizer Spitäler merken vor Hitzewellen noch nicht so viel. Und das Wetter, das bringt heute viel Sonne und um 34 Grad. Die Kantonspolizei Solothurn hat gestern Abend zu Önsigen einen jungen Raser aus dem Verkehr gezogen. Der 25-Jährige ist mit 148 km pro Stunde durch eine 80er-Zone gerasert. Sie haben den Fahrer kurz vor der 10 Uhr gestern Abend auf der Autostrasse geblitzt, meldet Kapo Solothurn heute. Sie haben den Fahrer dann angehalten, er hat den Fahrausweis auf der Stelle müssen abgeben und überkommt jetzt eine Anzeige wegen Raserdelikt. Bis jetzt mögen die meisten Spitäler in der Schweiz die Hitzewellen noch nicht gross merken. Einen deutlichen Anstieg der Hitzepatienten gibt es aber beim Unispital Zürich und auf den Notfallstationen im Tessin. Das zeigt eine Umfrage von Nachrichtenagentur Kisten SDA. Dort haben sie etwa 10% mehr Patientinnen und Patienten seit dem Start der Hitzetage. Meistens haben die Leute zu wenig getrunken oder haben sich beim Arbeiten oder ihre Freizeit überhitzt. In den Spitälern Bern, Thun und Biel haben sie aktuell nur vereinzelt Hitzepatienten, heisst es auf Anfrage. Sie gehen davon aus, dass sich die Leute an die Empfehlungen halten. Der Umsatz im Schweizer Postmarkt ist letztes Jahr weiter gesunken, das meldet die Postkommission Postcom heute. Der Grund ist, dass nochmal weniger Briefe verschickt wurden. Der Gesamtumsatz ist mit 4,3 Milliarden Franken etwas tiefer als noch 2024. Zum ersten Mal konnten bei den Briefen die Kosten nicht gedeckt werden. Und gleich hat die Post unter dem Strich Gewinn gemacht, heisst es im Jahresbericht weiter. Sie haben vor allem bei Päckli, Express und Kurierfahrten den Umsatz steigern. Die US-Regierung hat beim Kongress zusätzliche 87 Milliarden Dollar beantragt. Der Grossteil davon soll die Kosten für einen Krieg im Iran decken. Konkret sind gut 67 Milliarden Dollar für das Verteidigungsministerium gedacht, unter anderem für neue Munition und für die Bestände nach dem Krieg wieder aufzufüllen, begründet die Regierung. Weiter sind auch 11 Milliarden Dollar zur Unterstützung der Landwirtschaft geplant. Und noch Sport ist okay, das soll die Tigers verlängern mit dem Trainer Thierry Paterlini. Sie wollen so weiterfahren wie bis jetzt, darum soll der Paterlini bis Mitte 2029 Tigers-Trainer bleiben, meldet der Club. Oder Assistenztrainer Steve Hirschi hat seinen Vertrag bis 2029 verlängert. Mit dem Team von Paterlini sei es gelungen, die Mannschaft wieder weiterzuentwickeln und eine gute Kultur zu schaffen, heisst es weiter.
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0: Schon um die 27 Grad haben wir an diesem Donnerstagvormittag. Und die Temperaturen, die hören einfach nicht hier auf, die gehen weiter rauf. Und zwar bis um mit 34, 35 Grad haben wir an diesem Donnerstagnachmittag. Der durchgehend sonnig sollte es dann aussehen. Und genau das Wetter, das steht auch morgen Freitag auf dem Programm. Am Samstag dasselbe. Erst am Sonntag sieht es endlich mal ein bisschen anders aus. Also temperaturenmässig immer noch im 30er Bereich. Aber am Nachmittag, am Sonntag, da sollte es dann auch regnen.
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0: Da fährt es sich gut auf der Straße, ja, keine Meldung.
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0: So, ich bin Lisa Graber. Ich habe euch jetzt bis hierher mit Barbara Grimm begleitet durch den Donnerstagmorgen und auch Vormittag. In einer halben Stunde da kommt der Timo Kabel daher, übernimmt das Studio und begleitet nach der durch den Donnerstagmittag. Bis es so weit ist, gibt es eine halbe Stunde Musik. Die tun ziemlich gut. Mit Bruno Mars, Amy Winehouse, Limp Bizkit. Ja, eine gute Auswahl und ich wünsche euch ein schönes Tag. Ciao zusammen.

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3: Einen schönen guten Donnerstagmittag zusammen, 11:30 Uhr immer.
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3: Was war der Aufschrei gross, als die Inselgruppe vor ein paar Jahren das Spital Münsingen zugetan hat? Da haben das ganz viele Leute eher schlecht gefunden. Neo 1 hat dann noch berichtet. Dann ist dann eine grosse Suche losgegangen nach Ideen für das Areal und vor allem auch nach jemandem, der das nötige Kleingeld dafür hat, Barbara Grimm.
5: Ja, am Geld scheitern ja dann etwa mal die besten Ideen, aber nicht so zu Münsingen. Da hat das Spitalnetz Bern Immobilien AG, das ist eben, die gehören zur Inselgruppe, jetzt einen neuen Käufer, respektive gerade zwei Käufer gefunden für das Areal. Es übernehmen die Brüder Hans Uli und Christian Müller.
3: Ja, die zwei sind nicht unbekannt, sie tun das Portemonnaie gegen jemanden noch auf für so spannende Projekte.
5: Ja, genau, sie haben schon toll in Berna Park das Städtchen investiert. Auch dort gibt es mittlerweile unter anderem ein Gesundheitszentrum oder auch zu Twil haben sie ein Gesundheitszentrum übernommen. Was sie aus diesen Erfahrungen gelernt haben, die jetzt für Münsingen helfen soll, das hören wir dann gerade am 12. Uhr in den Neues Nachrichten.
3: Und dann hören wir dann auch noch, ob man in Emmen bei Hasli, bei Burdorf im Moment nicht mehr baden sollte. Da geht es Gerüchte um, vor allem auf Social Media, dass sie Blaualgen im Wasser rum. Neo 1 ist dann Gerücht auf die Spur.
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3: Ja, da klemmt es auf der A1, zum Winter Zürich-Bern, zwischen Herking und Wangerahren, hat er etwa 5, ja, 10 Minuten länger, auch keine Richtung geht im Moment an. Zwischen Kriegstetten und Lauterbach stockt vor allem vor Baustelle zurück, dort und dort müsst ihr heute ein bisschen Geduld haben. Sonst, freie Fahrt, heute Sorge unterwegs.
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3: Schön, seid ihr mit uns unterwegs, der Mix heute Mittag mit euch da. Barbara Grimm, Kobo, Timo, ciao zusammen.
5: Ciao zusammen.

0: One Republic hat Donnerstag Mittag bei NOE Stop and Stare, haben wir gehört. Der Gusche, das Greenfield oder das Lake Life als Open Airs bei uns in der Region. Etwas, das doch einfach ein zum Sommer dazugehört. Und wir sind schon fast mit drin in der Open Air Saison. Heute zum Beispiel geht das Open Air St. Gallen los. Oder in zwei Wochen etwa so das grösste Musikfest der Schweiz, das Open Air Frauenfeld. Mit dabei dem Frauenfeld unter anderem auch der Mann hier.
1: In einem schwarzen Fotoalbum mit einem silbernen Knopf.
0: Der Sido, den könnt ihr am Donnerstag sehen auf der Bühne. Aber nicht nur Deutschland ist dort vertreten, sondern auch das Emmental. Wie auch etwas anders. Nicht beim Musikmachen, sondern auf der Tech-Stage, was das mal zum ersten Mal gibt. Vier Firmen zeigen dort das ganze Wochenende lang ihre technischen Berufe. Mit dabei auch die Firma PB Swiss Tools aus dem Wasser.
2: Wir haben gesagt, wir werden zusammen eine Rennstrecke aufbauen am Open Air Frauenfeld. Und für das baut jede Mitgliedsfirma vier Vehikel, wo sie sollen die Karosserie möglichst individuell gestalten, je nach Firma.
0: Erzählt der Projektleiter Patrick Guillaume. Seit dem Februar sind die Lernenden aus den unterschiedlichsten Bereichen von PB Swiss Tools in ihrer Autölie zusammenbasteln.
2: Wir haben 14 Lernende in 7 verschiedenen Berufen bei uns. Da sind vom Automatiker über Kunststofftechnologin, Kauffrauen. Wir haben sie in 4 Teams haben wir sie unterteilt und jedes von diesen Teams hat jetzt ein Fahrzeug gebaut.
0: Total hat es ja also 4 ferngesteuerte Modellauto gegeben und sie könnten unterschiedlicher nicht sein. Hier sieht aus wie ein Torx-Einsatz, also quasi wie ein Schraubenzieher, wieder uns anders wie ein brauner Haifisch oder dann auch ein bisschen klassischer wie ein Audi Quattro. Und gestern haben sie ihr Rennauto auf Herz und Nieren können testen. Das dann alles verhält für das Open Air Frauenfeld. Und etwa so hat es tönt. Diana Matti, sie ist im zweiten Lehrjahr zur Kunststofftechnologin bei PB Swiss Tools im Wasser und zieht von ihrem Autoöli eine gute Bilanz nach dem Test.
3: Fahren tut es einwandfrei. Da haben wir vorher noch die Überlegung gemacht, ob wir noch eine Suppe

0: Weiter tun, so wegen in Hang reinfahren, so Achtung, wir kommen jetzt.
1: Und der Patrick Hilome ist zufrieden mit dem gestrigen Testtag.
2: Wir hatten einen super Morgen gehabt. Es haben alle Lernenden wieder mal gezeigt, was sie Grossartiges auf die Beine stellen. Von den 4 Fahrzeugen haben wir noch 3, die noch gut funktionieren. Der eine Akku ist ein bisschen schwach, den werden wir sicher noch ersetzen müssen. Ein Fahrzeug ist uns kaputt gegangen von der Karosserie. Es fährt noch, aber die Karosserie ist einfach kaputt. Das werden wir jetzt verstärken.
1: Ja, es bleiben ja auch noch 2 Wochen, um die letzten Fehler noch zu beheben, wie die Autos genau daherkommen und das umfahren. Das seht ihr im Moment bei uns auf Instagram, in der Story oder auf neo1.ch.

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1: Einen schönen guten Donnerstagmittag zusammen, wir in 12.
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3: Am Mikrofon ist Barbara Grimm. Die beiden Investoren Hans-Uli und Christian Müller sehen grosses Potenzial im ehemaligen Spital zu Münsingen. Das Gerücht ist falsch, in Remmen hat es aktuell keine Blaualgen und das Wetter, Sonne pur auf 34 Grad, haben wir heute Nachmittag. Jetzt geht es auf dem Areal vom ehemaligen Spital Münsingen voran. Der Hans-Uli und der Christian Müller übernehmen zusammen mit dem Alfred Bertschi das Areal vor Spitalnetz Bern Immobilien AG. Sie haben das Areal gekauft und planen jetzt dort ein Gesundheits- und Begegnungszentrum. Neo 1 hat diese Woche schon berichtet. Die beiden Müller-Brüdchen sehen auf diesem Areal eine grosse Chance, sagt der Hans-Uli Müller. Sie wollen
4: einen lebendigen, wertvollen Ort schaffen, wo ganz verschiedene Bedürfnisse rund um Gesundheit, um das Alter, um die Pflege, um das Zusammenleben wird beinhalten und das mit einem modernen Angebot für alle Generationen.
3: Sie können sich im ehemaligen Spital Münsingen ein Geburtshaus, Hausarztpraxen, ambulante Operationen oder auch psychiatrische Angebote vorstellen. Das sei in der Bevölkerung gefragt, das zeige auch ihre Erfahrungen im Berner Park zu Städtle.
4: Aber gerade hier im Berner Park haben wir auch mit der Grundversorgung, mit Haus- und Kinderarztpraxen schon ein bisschen Erfahrung können sammeln und mit anderen Projekten, in Hotwil zum Beispiel. Also ich sehe einfach, dass man als Walk-in-Angebot und ein Ärztezentrum, dass das sehr willkommen ist.
3: In einem nächsten Schritt werden Sie jetzt mit möglichen Partnern schauen, welche Angebote gewünscht auf dem Spitalareal zu Münsingen möglich sind, ergänzt der Hans-Uli Müller. Schon nächstes Jahr könnten erste Angebote starten. Es hat keine Blaualgen in Emmen zu Hasli bei Burgdorf. Die Meldung, die in den sozialen Medien kursiert, sei falsch, wie die Polizei auf Anfrage von Neo 1 erklärt. Weder die Polizei noch das Kantonale Amt für Wasser und Abfall haben eine Meldung bekommen. Die betroffene Tierklinik Curavet AG in Burgdorf hat am Montag einen Fall gehabt, wo ein Hund gestorben ist. Der Hund war vorher in Emmen. Der Verdacht auf Blaualgen hat sich bis jetzt aber nicht bestätigt. Der Kanton Bern hat auf der Webseite des AWA Informationen, wie dass man im Wasser Blaualgen erkennt, falls es sie doch sollte haben. Der Kanton Bern warnt wegen der Hitze und der Trockenheit vor Waldbrand. Auch mit den angekündigten Gewitter ab dem Wochenende werde sich die Lage nicht wirklich verbessern, heisst es in ihrer Mitteilung. Die Bevölkerung soll darum sehr vorsichtig sein im Umgang mit Feuer. Auf ein Feuerverbot verzichtet der Kanton im Moment aber noch, auch wenn die Waldbrandgefahr erheblich sei. Die Behörden empfehlen aber, bei Wind im oder am Wald kein Feuer zu machen und bei Feuer allgemein sehr vorsichtig zu sein. Anders sieht es aber im Kanton Luzern aus. Da gilt ab heute ein Feuerverbot im Wald und in der Nähe vom Wald. Und es ist auch verboten, Wasser für das Bewässern aus Bech oder See zu nehmen. Und noch Sport ist okay. Das soll die Tigers verlängern mit dem Trainer Thierry Paterlini. Sie wollen so weiterfahren wie bis jetzt. Darum soll der Paterlini bis Mitte 2029 Tigers-Trainer bleiben, meldet der Club heute. Oder Assistenztrainer Steve Hirschi hat seinen Vertrag bis 2029 verlängert. Mit dem Team von Paterlini sei es gelungen, die Mannschaft weiterzuentwickeln und eine gute Kultur zu schaffen, heisst es in der Mitteilung weiter. So wollen sie jetzt weiterfahren.
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1: Ja, heute Donnerstag nichts Neues. Heisse Temperaturen heute Nachmittag von so um die 4, sogar 35 Grad sind möglich im Neo-Esland. Dazu geht noch ein bisschen Beise, sprich es lüftet noch ein bisschen um die Nase rum, was es vielleicht noch ein bisschen kühler macht, ja, für das Schlusszeichen. Regen ist auch heute keine Sicht, in den Bergen kann es ein bisschen gewittern, aber dass das kommt, das ist doch eher unwahrscheinlich.
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1: A1 Bern-Zürich klemmt gäng noch zwischen Kriegstedt und Lauterbach. Dort steht es zurück vor Baustelle plus 5 Minuten. Und dann müsst ihr das Niederwangen aufpassen. Dort hat es gerade hohe Autobahnausfahrt einen Unfall gegeben. Darum ist die Hauptstrasse Richtung Könitz, die sogenannte Landdorfstrasse, gesperrt in beide Richtungen. Dort müsst ihr also heute schauen, wenn ihr das Niederwangen durch wird oder irgendwie von der Autobahn wieder da durchkommt. Sorge unterwegs. Gute Fahrt.
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1: Mittagszeit im Sommer, bei sehr hochsommerlichen Temperaturen. Barbara, was ist das so dein Menü, das du auch nimmst? Salat mit etwas Brot? Oder was?
3: Ja, es geht in diese Richtung. Also irgendetwas nicht schweres, eher kühl, nicht gerade Suppe oder so. Wobei, auch da gibt es ja kalte von dem her.
1: Mein absolut genau. Favorite ist ja Tomaten-Mozzarella-Salat im Sommer. Das könnte ich alle Tage essen.
3: Ah ja, oder Melone. Finde ich auch etwas, was super ist, jetzt, wenn das Wetter draußen so ist.
1: Zum Dessert, absolut. Von dem her hoffentlich. Dir gibt irgendwie einen Tomatz vorne oder eine Melone. Und dann ist einfach in aller Weise weg. Einen guten 5 Minuten nach der 12. Mit einem Kuchen Rex, Barbara Grimm, Caputino. Ciao zusammen.
3: Ciao zusammen.

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1: Immer wieder schön oft gefragt vom Anne Mai Kanterheit. Hier bei Neo 1, 4 Stunden nach der 12 haben wir mittlerweile.
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1: Neue Gartenplatten für die Feuerstelle, der Busch hinter dem Haus ein bisschen zurückschneiden oder auch einfach den Rasen mähen. Wer es nicht selber macht, der riecht für die Büze eine Landschaftsgärtner oder einen Landschaftsgärtner zu Hilfe. Wenn ich den oder die heute das Telefon vielleicht nicht unbedingt abnimmt, nicht Angst, vielleicht ist er einfach auch egal. Der Oeschberger Gartenausstellung bei der Gartenbauschule Oeschberg bei Koppingen. Das ist die bedeutendste Fachmesse in der Schweiz für die grüne Branche. Gestern ist die losgegangen und der Janik Lanz ist bei der Eröffnung mit dabei und hat mit dem ÖGA-Präsidenten Michael Flüemen geredet. Aber über die Herausforderungen, Anpassungen und als erstes über die Vorbereitungen.
3: Es fällt aber so schleichend an, es ist so eine Welle, die steigt. Am Anfang geht es so säuferlich und jetzt so die letzten 3 Monate, die sind sicher sehr intensiv. Und jetzt gerade insbesondere die letzten paar Wochen, wo wir auch wirklich den ganzen physischen Aufbau haben, wo die ganze Zusammenarbeit, die Synergien müssen funktionieren. Aber das ist auch heuer wieder sehr gut über die Bühne gegangen. Auch wenn wir so trocken hatten, heiss war. Wenn es etwa heiss ist, können ja immer Fehler passieren, der Umfall. Glücklicherweise waren wir dort auch verschont gewesen. Das ist aber immer auf meiner Seite, dass du ein bisschen angespannt bist. Aber die Unterstützung ist gross. Die Zusammenarbeit funktioniert eigentlich gut mit all diesen Trägern, die da beteiligt sind. Von dort her haben wir das geschafft.
4: Was hat am meisten gefordert jetzt bei dieser Ausgabe im Vorfeld?
3: Gefordert ist man sicher immer, dass eben die Termine, die Fristen eingehalten werden, dass man die Aussteller auch gut abholen kann, dass dort nichts irgendwie zu Schaben geht, weil wir ja die möglichst optimal bedienen. Das ist sicher bei unserer Messenleitung immer das Schwergewicht, wo man drauf schaut.
4: Was sind so die gewichtigsten Anpassungen im Vergleich zur letzten Ausgabe? Hat es vielleicht auch Sachen gegeben, die man müssen gröber korrigieren, justieren? Ist da etwas völlig geblieben, wo ihr sagt, das ist wirklich der Punkt gewesen, dort haben wir im Vergleich zum letzten Mal wirklich noch ein bisschen müssen bügeln?
3: Nein, das könnte ich so jetzt nicht sagen. Also, wir haben dort wirklich Kontinuität. Und das ist sicher eine grosse Stärke von dieser Messe hier in Koppingen oder in der Grossregion, wenn all die umliegenden Gemeinden einbeziehen. Auch die Zusammenarbeit beispielsweise mit der Kantonspolizei, mit dem Strasseninspektorat. Da haben wir auch Konzepte, die greifen, wo man eigentlich an jeder ÖGA nachher wieder fein justieren tut. Auch heuer hat man wieder die eine oder andere Stellschräuble noch ein bisschen gezogen. Aber es war jetzt nicht irgendetwas, wo man müssen sagen, da haben wir grundlegend intensiv müssen über die Bücher gehen.
4: Hey, ich sage das Beispiel, wo ich sage, super, wie wir es jetzt machen können, wie wir es jetzt einen Zweck machen in dem Sinne.
3: Wenn wir durch die ÖGA ist, haben wir beispielsweise eine Kantonsstrasse gesperrt, die die ganze Woche gesperrt ist. Aber für uns ist das ganz ein wichtiger Teil, dass wir gleich auch ein bisschen Ruhe reinbringen. Es klingt jetzt vielleicht eben drumherum, gibt es natürlich mehr Verkehr, wo andere Gemeinden in dieser Woche aufnehmen. Aber für die ganze Logistik, die von hier abgeht, das sind zum Teil auch heute halt, wie das überall ist, auch internationale Logistikfirmen und so weiter, die nachher vielleicht auch die Region nicht kennen. Und das ist natürlich der Stauraum, den wir haben auf der Kantonsstrasse für den ganzen Warenanlieferungstransport, aber auch am Freitag nachher die Rückfuhr eigentlich, kann eigentlich sehr geordnet und gesichert ablaufen. Und während der Messe haben wir natürlich die Kantonsstrasse als Park and Ride, die dann für Besucher natürlich auch eine Qualität bringt. Jetzt haben wir natürlich trockenes Wetter, aber es kann mal ein Gewitter kommen oder so. Dann können sie trockenen Fuß, sie Shuttlebus und sie direkt nachher an der Messe.
1: Das Eindruck von Michael Flüemen, ÖGA-Präsident. Die Messe für die grüne Branche bei Gartenbauschule Oeschberg bei Koppingen läuft seit gestern und geht noch bis morgen. Was die Verantwortlichen für Ziel haben bei dieser Ausgabe, da haben wir schon berichtet. Online finden Sie den Beitrag zum Nachhören auf neo1.ch.
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1: Donnerstagmittag, 25. Juni, wir sind halb eins.
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3: Am Mikrofon ist Barbara Grimm. Die Berner Kantonspolizei hat gestern in Bern einen falschen Polizist festgenommen. Die Polizei hat zuerst von einer älteren Frau die Meldung bekommen, dass sie einen verdächtigen Anruf hat bekommen. Der Anrufer hat sich als Polizist ausgegeben und hat ihr gesagt, sie soll Geld abheben. Die Polizei hat den Mann auf der Kornhausbrücke geschnappt, wo er das Geld wollte abholen. Er muss jetzt vor Gericht, heisst es in einer Mitteilung, weitere Ermittlungen laufen. Die Polizei warnt, verdächtige Telefongänge zu melden und nie Geld an jemanden Fremdes zu geben. Die Kantonspolizei Solothurn hat gestern Abend in Önsigen einen jungen Raser aus dem Verkehr gezogen. Der 25-Jährige ist mit 148 km pro Stunde durch eine 80er-Zone gefahren. Sie haben den Fahrer kurz vor der 10 gestern Abend auf der Autostrasse blitzt, meldet Kapo Solothurn heute. Sie haben den Fahrer angehalten, er hat den Fahrausweis auf der Stelle müssen abgeben und bekommt jetzt eine Anzeige wegen Raserdelikt. Bis jetzt mögen die meisten Spitäler in der Schweiz die Hitzewelle noch nicht gross merken. Einen deutlichen Anstieg der Hitzepatienten gibt es aber beim Unispital Zürich und auf den Notfallstationen im Tessin. Das zeigt eine Umfrage von der Nachrichtenagentur Kisten SDA. Dort haben sie etwa 10% mehr Patientinnen und Patienten seit dem Start der Hitzetage. Meistens haben die Leute zu wenig getrunken oder haben sich beim Arbeiten oder ihrer Freizeit überhitzt. In den Spitälern Bern, Thun und Biel haben sie aktuell nur vereinzelt Hitzepatienten, heisst es auf Anfrage.
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1: Ja, heute wird es heiss, bis zu 4, 35 Grad sind mögliche Maximum heute am Nachmittag an Temperatur Nacht durch. Ja, mal so auf 20 Grad, vielleicht ein bisschen drunter, dass man die Umgebung lüften kann, aber am Morgen Freitag wird es ja mal toll heiss. Wie heiss und wenn, dass dann vielleicht endlich mal ein bisschen Regen daherkommt, das hören wir gerade um 20 vor von unseren WetterexpertInnen von Meteo Test Bern.
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1: Wir kommen immer noch auf der A1 Bern Zürich zwischen Kriegstetten und Lutherbach. Plus minus 10 Minuten länger hinter dort auf dieser Strecke als normal. Es stauen primär von Baustelle aus Retour. Und dann hat es noch einen Unfall gegeben. Das Niederwangen, direkt bei der Autobahnausfahrt auf der Landdorfstrasse. Das ist die dort so Richtung Königs geht. Aber der Berg ist in beiden Richtungen jetzt gesperrt. Darum, dort müsst ihr heute schauen, wie ihr drumherum kommt. Sonst noch nichts zu melden. Sorge. Schon auf die Innen zugehen wir. Ich hoffe, ihr gibt ein schattiges Plätzchen gefunden, wo ihr irgendwie den Mittag verbringen könnt. Oder den Mittagsnuck. Wir nucken noch nicht, wir sind noch eine halbe Stunde bei. Mittagsteam heute, Barbara Grimm, Kobu Timo. Und jetzt geht der Benson Boone mit Mr. Electric Blue. Ciao zusammen.
3: Ciao zusammen.

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1: Hey. Die ganze Vielfalt vom Neo Wave Musikprogramm in Nummer 2 Songs. Vorher Mr. Electric Blue. Bei Mr. Electric Blue von Benson Boone aus dem 25, jetzt gibt es einen von den ältesten, wo wir im Musikprogramm hier, Roger Miller, King of the Road aus dem 65.
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1: Ja, am Donnerstag eigentlich nichts Neues, Sarina Leuthold von Meteo Testbahn. Es ist warm, es ist heiß. Wie heiß wird es denn heute?
3: Ja, also die Höchstwerte sind so zwischen 33 und 35 Grad und das ist wirklich ordentlich hoch, würde ich mal behaupten. Dazu gibt es viel Sonnenschein, vielleicht mal ein paar Schleierwolken, die oben durchziehen und Richtung Bergen, ein paar Quellwolken und genau Richtung Bergen oder in den Bergen selber kann man doch dann nicht ganz ausschließen, dass es vielleicht vereinzelt doch mal noch für ein Gewitter könnte länger. Wahrscheinlich wird es an den meisten Orten aber bei uns im Sendegebiet trocken sein. Und Beise ist noch ein bisschen drin, die könnten vielleicht noch für ein Mühe Abkühlung oder zumindest ein bisschen Bewegung in dieser warmen Luft sorgen.
1: Und eben trocken, warm, heiss, das ist auch ein Freitag-Samstag das Programm, gell?
3: Genau, es geht ähnlich weiter am Freitag, grundsätzlich sonnig und trocken und sehr warm, Temperatur auch wieder so um die 4-35 Grad am Nachmittag. Auch hier, es gibt ein kleines Gewitterrisiko über den Bergen, aber wirklich eher gering. Der meiste Ort wird man hier trocken, dadurch am Samstag vielleicht ein bisschen grösser das Gewitterrisiko, aber grundsätzlich eben auch sonnig, sehr warm. Und an den meisten Orten weiterhin trocken. Auf den Sonntag kehrt es dann langsam. Hier haben wir doch vor allem Vormittag noch viel Sonnenschein. Für den Nachmittag gibt es grössere Quellwochen. Und da muss man doch im Verlauf am Nachmittag und am Abend verbreiteter mit Regengüssen und Gewitter rechnen. Die können zum Teil auch kräftig sein, viel Regen bringen, der Wind, der auffrischt. Und die Temperatur geht ein bisschen zurück. Die Höchstwerte sind dann vielleicht noch so bei 32 Grad.
1: Und dann stellen wir doch noch heute über den Sonntag aus. Nächste Woche oben so heiß oder gibt es ein bisschen Abkühlung?
3: Es gibt definitiv ein bisschen Abkühlung, aber es ist doch gleich immer noch sommerlich warm. Die Höchstwerte sind so um die 25, 26 Grad jeweils. Allerdings eben gerade so erste Wochenhälfte eher auf der wechselhafteren Seite. Das heisst, im Wechsel bewölkt immer mal wieder über den ganzen Tag verteilt der Regengutsch oder ein Gewitter möglich. Also da ist es dann eher ein bisschen das Typige, was uns vielleicht ein bisschen zu arbeiten macht, als unbedingt die Zeit.
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0: Mit Neo Es unterwegs durch den Mittag von dem Donnerstag, 25. Juni, wo so heute um ein total warm wird. Schatten ist gut angesehen, und viel Reichen schon angesehen. Zetter, das macht man im Moment auch an allen ein bisschen zu schaffen. Oder auch den meisten. Heiss ist nicht gegen nur schön, kein Regen auch ein bisschen seich. Und merken wir, glaube ich, ja, wenn wir in unsere Gräben auf Fluss schauen. Sonniges und trockenes Wetter, das ist aber für ein paar Branchen auch sehr gut. Vor allem die Freilichttheater in der Region zum Beispiel, wo Nadisla alle losgehen. Aus so einem warmen Sommerabend auf einer Freilichterbühne hocken und vor einer wunderschönen Kulisse Theater schauen, hat halt schon etwas. Gestern Abend zum Beispiel auf dem Hämmeli. Gebige Temperaturen am Abend nach 8, kein Wölkchen, das dich noch nervös macht, dass dir doch noch Regen kommt und ein Theaterstück, das wie angegossen auf die Kulissen auf dem Hocker Opsignal passt. Uli, der Pächter. Vor dem alten Päbi-Gämmi Taler Bauernhaus eingebettet in die Höger spielt der Verein Freilichttheater Signal Theater. Noch das letzte Mal hier. Und dann müssen sie fort von dort, weil die Besitzer wie umbauen. Neo Es hat berichtet gehabt. Die gestrige Premiere war also die letzte auf dem Hämmeli und hat die ZuschauerInnen, die die Leute auf der Bühne begeistert. Auch wenn die Leute auf der Bühne nicht ganz ohne Pannen sind durchgekommen. Meine Gespändchen, die gestern die Premiere vorbei sind, nach der Vorstellung mit Marco Lehmu und Sarah Bigler geredet. Sie spielen der Uli und das Vreneli im Uli der Pächter. Und hier eine kleinere Hosen-Havarie auf der Bühne.
1: Ja, ich habe mir dahinter den Lupf gemacht mit dem Laden und dann habe ich echt das Ratsch gehört. Und ich wusste, ja, das ist jetzt echt für die nächsten zwei Szenen ist das so. Aber das Ausmaß ist mir dann erst, als ich im Boden gelegen bin, bewusst worden, dass ich gemerkt habe, ja, das ist echt alles auf, Finger, die Hose, alles.
0: Ja, und ihr hört es, Sarah Bigler vertätscht es auch nach der Aufführung noch fast so fest wie Marco seine Hose im Stück. Und auf der Bühne war es nicht einfach, nicht zu lachen.
2: Es war so schwierig, in Rollen zu bleiben. Oder? Das hat uns natürlich dahinter fast tätscht von Lachen. Wir sind da vorgekommen. Ich wusste, das ist jetzt ernst, er ist verletzt. Und dann sind wir ich und dann sind wir einfach alle nur am Lachen gewesen. Und dann haben wir versucht, heute etwas zu flicken und zu nehmen. Aber ja. Wir verbeugen jetzt umlaufen.
0: Ja. Erfrischende Interview mit diesen zwei und den anderen Verantwortlichen vom Hämmeli findet ihr übrigens zum Nachschauen auf unserem Neo Es Instagram-Kanal. Hoffen wir, die Leute vom Hämmeli können die Hosen so zusammenschnurpfen, dass sie da umhin. Weil haben müssen sie noch über 30 Mal, bis auf dem Hocker das letzte Licht erlöschen kommt, am 8. August.

0: If you're too shy, ist der hier. Schließt die 12 Stunden musikalisch ab. Hier bin ich uns.
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0: Donnerstagmittag, es wird eins.
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4: Am Mikrofon ist Barbara Grimm. Die beiden Investoren Hans-Uli und Christian Müller sehen grosses Potenzial im ehemaligen Spital zu Münsingen. Das Gerücht ist falsch, in Remmen hat es aktuell keine Blaualgen und das Wetter, Sonne pur auf 34 Grad, haben wir heute Nachmittag. Jetzt geht es auf dem Areal vom ehemaligen Spital Münsingen voran. Der Hans-Uli und der Christian Müller übernehmen zusammen mit dem Alfred Bertschi das Areal vor Spitalnetz Bern Immobilien AG. Sie haben das Areal gekauft und planen jetzt dort ein Gesundheits- und Begegnungszentrum. Neo 1 hat diese Woche schon berichtet. Die beiden Müller-Brüder sehen auf diesem Areal eine grosse Chance, sagt der Hans-Uli Müller. Sie wollen
5: einen lebendigen, wertvollen Ort schaffen, wo ganz verschiedene Bedürfnisse rund um Gesundheit, um das Alter, um die Pflege, um das Zusammenleben wird beinhalten und das mit einem modernen Angebot für alle Generationen.
4: Sie können sich im ehemaligen Spital Münsingen ein Geburtshaus, Hausarztpraxen, ambulante Operationen oder psychiatrische Angebote vorstellen. Das sei in ihrer Bevölkerung gefragt, das zeige ich ihre Erfahrungen im Berner Park zu Städtle.
5: Wir gehen hier im Berner Park haben wir auch gerade mit der Grundversorgung, mit Haus- und Kinderarztpraxen schon ein bisschen Erfahrung können sammeln und mit anderen Projekten in Huttwil zum Beispiel. Also ich sehe einfach, dass man als Walk-in-Angebot und ein Ärztezentrum, dass das sehr willkommen ist.
4: In einem nächsten Schritt werden Sie jetzt mit möglichen Partnern schauen, welche Angebote gewünscht auf dem Spitalareal zu Münsingen möglich sind, ergänzt Hans-Uli Müller. Schon nächstes Jahr könnten erste Angebote starten. Es hat keine Blaualgen in Emmen zu Hasli bei Burgdorf. Die Meldung, die in den sozialen Medien kursiert, sei falsch, wie die Polizei auf Anfrage von Neo 1 erklärt. Weder die Polizei noch das kantonale Amt für Wasser und Abfall haben eine Meldung bekommen. Die betroffene Tierklinik Curafet AG in Burgdorf hat am Montag einen Fall gehabt, wo ein Hund gestorben ist. Der Hund war vorher in Emmen. Der Verdacht auf Blaualgen hat sich bis jetzt aber nicht bestätigt. Der Kanton Bern hat auf der Webseite des AWA Informationen, wie dass man im Wasser Blaualgen erkennt, falls es sie doch sollte haben. Der Kanton Bern warnt wegen der Hitze und der Trockenheit vor Waldbrand. Auch mit den angekündigten Gewitter ab dem Wochenende werde sich die Lage nicht wirklich verbessern, heisst es in ihrer Mitteilung. Die Bevölkerung soll darum sehr vorsichtig sein im Umgang mit Feuer. Auf ein Feuerverbot verzichtet der Kanton im Moment aber noch, auch wenn die Waldbrandgefahr erheblich sei. Die Behörden empfehlen aber, bei Wind im oder am Wald kein Feuer zu machen und bei Feuer allgemein sehr vorsichtig zu sein. Anders sieht es aber im Kanton Luzern aus. Da gilt ab heute ein Feuerverbot im Wald und in der Nähe vom Wald. Und es ist auch verboten, Wasser für das Bewässern aus Bech oder Seen zu nehmen. Und noch Sport ist okay. Das SCL Tigers verlängern mit dem Trainer Thierry Paterlini. Sie wollen so weiterfahren wie bis jetzt. Darum soll der Paterlini bis Mitte 2029 Tigers-Trainer bleiben, meldet der Club heute. Oder Assistenztrainer Steve Hirschi hat seinen Vertrag bis 2029 verlängert. Mit dem Team von Paterlini sei es gelungen, die Mannschaft weiterzuentwickeln und eine gute Kultur zu schaffen, heisst es in der Mitteilung weiter. So wollen sie jetzt weiterfahren.
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0: Heiss ist es heute, 34, 35 Grad gibt es. Es ist also heute im Griff, das Sonnenli, weil viele Wochen gibt es nicht. Heute Nachmittag abend kann es vor allem den Bergen vielleicht ein bisschen Gewitter geben, dass die kommen, ist aber noch lange nicht gesehen. Und ähnlich fahren wir ja morgen Freitag weiter, vielleicht sogar noch ein bisschen heisser im Neo 1 Land und mit Temperaturen von um die 35 Grad.
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0: Da beschäftigt uns genau der Unfall zu Niederwangen, wo es gegeben hat, gerade höhere Autobahnausfahrt. Dort, die Landorfstrasse ist gesperrt, das ist die auf Könitz geht, die beiden Richtungen. Dort müssen wir heute schauen, wie die drum kommen. Und dann klemmt noch da ins Bern Zürich zwischen Kriegstätten und der Verzweigung Lutherbach. Das wegen der Baustelle stauen dort zurück, plus 10 Minuten hinter etwa. Und voran 5 Finger für den Weder von Solothurn her auf die AE suchen will, müsst ihr heute ein bisschen anstehen. Dort würde ich so 5 Minuten mehr rechnen, weil es eben auf der AE stockt. Fahren gut, in Sorge. Wir fahren so richtig zwei Stunden mit einer ganzen Stunde Musik Bits. Und dann ab der 2 übernimmt das Nami-Team. Hier bin ich auch ich. Ich darf mich jetzt verabschieden mit dem Alex Warren und dem Fever Dream. Schön, seid ihr mit uns in Neo-Eis Mittag gekommen. Habt es gut und euch Sorge. Mein Name ist Kaputino. Ciao zusammen.

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0: Genesis with you. Ja, man kann schon tanzen, aber wirklich nicht zu fest bei dieser Hits Dancing Feed. Das ist Musik von Kaigo zusammen mit Dance hier bei Neo 1.
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5: Den Nachmittag mit dem Pascal Rupp. Das Bestellsystem als Herausforderung bei den letzten Theatern auf dem Hämmeli. Die Schweiz schickt wegen der schweren Erdbeben Hilfe auf Venezuela und das Wetter der Name ist bei viel Sonne heiss, es gibt 35 Grad. Seit über zwei Jahrzehnten organisiert der Verein Freilichttheater Signal auf dem Hämmeli Gotthelf-Aufführungen. Heuer ist das Stück Ueli der Pächter dran. Es ist das letzte Theater beim Bauernhof ob Signal. Die Besitzer vom Bauernhof wollen in den nächsten Jahren sanieren und haben keinen Platz mehr für das Theater. Nächte war darum die letzte Premiere auf dem Hämmeli gewesen. Die Verantwortlichen vom Theater sind zufrieden. Wie in anderen Jahren sei es aber auch heuer eine Herausforderung gewesen, auf die Premiere her alles parat zu haben, erzählt der Produktionsleiter Hans Flückiger.
6: Das haben wir jetzt gerade ein bisschen festgestellt, vielleicht im Gastro. Wir haben ein neues Bestellsystem, das stimmt, aber die haben sich Mühe gegeben, das war alles zu weg gewesen, aber es war einfach noch, halt noch nicht gerade die Erfahrung da gewesen.
5: Die Leute mussten darum zum Teil lang aufs Essen warten. Der Hans Flückiger ist aber überzeugt, dass morgen bei der zweiten Aufführung alles ohne Problem läuft.
6: Sie müssen es einfach zuerst lernen und man muss gehen. Ich habe so gesagt, bei Antrittsreden, also Begrüßungsreden, es sind alles Laien. Wir haben fast keiner, der das professionell macht und da gibt es einfach solche Zwischenfälle. Oder Zwischenfälle, einfach Sachen, die halt einfach nicht klappen auf den ersten Blick. Das letzte hat alles geklappt. Alles.
5: Betont der Produktionsleiter Hans Flückiger. Rund 30 Vorstellungen von Ueli der Pächter kommen auf ihn und auf den Rest des Teams noch zu. Anfangs August ist definitiv Schluss mit Theater auf dem Hämmeli. Dann wird der Verein Freilicht Theater Signal an einem anderen Ort weitermachen. Wo, ist noch nicht klar. Wir haben ja berichtet. Ab dem 1. Juli, also ab nächsten Mittwoch, fährt ein Elektrobus durch Langnau. Es ist der erste Elektrobus von BLS Busland AG, meldet das Unternehmen. Die BLS wird ihre Busse schrittweise erneuern. Das Ziel sei es, dass bis 2040 alle Busse CO2-frei fahren. Eine Herausforderung sei noch das Laden der Busse. Für das alle Busse elektrisch fahren können, müssen die BLS Busland AG die Infrastruktur in der Region ausbauen. Die Planungen dazu laufen. Mehrere Monate hat die Berner Kantonspolizei ermittelt. Jetzt hat sie 4 mutmaßliche Sexualstraftäter gefasst. Die sollen vor einem Jahr in der Stadt Bern eine Frau sexuell angegangen haben, meldet die Kapo. 3 von den 4 Männern hocken in Untersuchungshaft. Sie haben ihre Tat teilweise zugegeben. 2 schwere Erdbeben innerhalb von 39 Sekunden haben in Venezuela mindestens 32 Menschen das Leben gekostet. Rund 700 weitere sind verletzt worden, heisst es von den Behörden. Die Schweiz schickt darum Hilfe auf Venezuela, meldet das Aussendepartement. Die Rettungskette Schweiz werden mobilisiert. Zu deren gehören 80 Mitglieder, 8 Suchhunde und 18 Tonnen Rettungsmaterial. Sie sollen Erdbebenopfer in den Trümmern suchen, bergen und retten. Und noch Sport, Ski-Mountaineering oder auch Skibergsteigen bleibt mindestens noch einmal olympisch. Das Internationale Olympische Komitee hat die Sportart, die im Februar ihr Debüt an Olympia gegeben hat, für das Spiel 2030 bestätigt. wie es mit der nordischen Kombination und der Snowboard-Disziplin Parallelslalom an Olympischen Spielen weitergeht, ist noch nicht klar.
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0: Ja, heute ist wieder Schwitzen angesagt, insofern ihr kein Klima habt oder könnt baden. 33 bis 35 Grad ist es draussen. Immerhin geht noch eine scheuche Beise, die hier und da für eine ganz dezente Abkühlung sorgt. Der meiste Norden bleibt trotz dieser Hitze trocken. Nur den Bergen an könnte es gegen Abend vereinzelt ein Gewitter geben. Und wer jetzt wie ein bisschen am Leiden ist wegen dieser Temperaturen, Besserung ist leider im Fall noch nicht in Sicht. Bis Ende Woche bleibt es so viel heiss.
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0: Etwa 10 Minuten länger brauchen wir auf der Autobahn Bern Richtung Zürich zwischen Kilberg und der Verzweigung Lutherbach an Stauz. Sonst haben wir aber keine Meldungen. Kommt gut an euer Ziel.
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0: Ein kühles Tüchlein über die Schultern, ein Glas aus der Gefriere holen und viel trinken. Und dann kommt es mit dem heissen Donnerstag hoffentlich gut. Wir sorgen auf jeden Fall für gute Laune mit Haufen Musik in dieser Stunde. Wir starten jetzt gerade mit dem Niklas und seinem neuesten Hit Lonely Hearts. Wir hören uns dann ab 3 wieder. Ich bin Lara Kipf. Bis später.

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4: Den Nachmittag mit dem Pascal Rupp. Das Bestellsystem als Herausforderung bei den letzten Theatern auf dem Hämmeli. Die Schweiz schickt wegen der schweren Erdbeben Hilfe auf Venezuela. Und das Wetter der Nami ist bei viel Sonne heiss. Es gibt 35 Grad. Seit über 2 Jahrzehnten organisiert der Verein Freilichttheater Signal auf dem Hämmeli Gotthelf Aufführungen. Heute ist das Stück Ueli der Pächter dran. Es ist das letzte Theater beim Bauernhof ob Signal. Die Besitzer des Bauernhofs wollen in den nächsten Jahren sanieren und haben keinen Platz mehr für das Theater. Nächte war darum die letzte Premiere auf dem Hämmeli. Die Verantwortlichen des Theaters sind zufrieden. Wie in anderen Jahren sei es aber auch heuer eine Herausforderung gewesen, auf die Premiere her alles parat zu haben, erzählt der Produktionsleiter Hans Flückiger.
5: Das haben wir jetzt gerade ein bisschen festgestellt, vielleicht im Gastro. Ein neues Bestellsystem, das stimmt, aber die haben sich Mühe gegeben, das war alles zu weg, aber es war einfach noch, halt noch nicht gerade die Erfahrung da gewesen.
4: Die Leute mussten darum zum Teil lang aufs Essen warten. Der Hans Flückiger ist aber überzeugt, dass morgen bei der zweiten Aufführung alles ohne Probleme läuft.
5: Sie müssen es einfach zuerst lernen und man muss gehen. Ich habe so gesagt, bei der Antrittsrede, also Begrüßungsrede, es sind alles Laien. Wir haben fast keiner, der das professionell macht. Und da gibt es einfach solche Zwischenfälle. Oder Zwischenfälle, einfach Sachen, die halt einfach nicht klappen auf den ersten Blick. Das letzte hat alles geklappt. Aus.
4: Betont der Produktionsleiter Hans Flückiger. Rund 30 Vorstellungen von Ueli der Pächter kommen auf ihn und auf den Rest des Teams noch zu. Anfangs August ist definitiv Schluss mit Theater auf dem Hämmeli. Dann wird der Verein Freilichttheater Signal an einem anderen Ort weitermachen. Wo ist noch nicht klar, wir haben ja berichtet. Ab dem 1. Juli, also ab nächsten Mittwoch, fährt ein Elektrobus durch Langnau. Es ist der erste Elektrobus von BLS Busland AG, meldet das Unternehmen. Die BLS wird ihre Busse schrittweise erneuern. Das Ziel sei es, dass bis 2040 alle Busse CO2-frei fahren. Eine Herausforderung sei noch das Laden der Busse. Für das alle Busse elektrisch fahren können, müssen die BLS Busland AG die Infrastruktur in der Region ausbauen. Die Planungen dazu laufen. Mehrere Monate hat die Berner Kantonspolizei ermittelt. Jetzt hat sie 4 mutmaßliche Sexualstraftäter gefasst. Die sollen vor einem Jahr in der Stadt Bern eine Frau sexuell angegangen haben, meldet die Kapo. 3 von den 4 Männern hocken in Untersuchungshaft. Sie haben ihre Tat teilweise zugegeben. 2 schwere Erdbeben innerhalb von 39 Sekunden haben in Venezuela mindestens 32 Menschen das Leben gekostet. Rund 700 weitere sind verletzt worden, heisst es von den Behörden. Die Schweiz schickt darum Hilfe auf Venezuela, meldet das Aussendepartement. Die Rettungskette in Schweiz werden mobilisiert. Zu deren gehören 80 Mitglieder, 8 Suchhunde und 18 Tonnen Rettungsmaterial. Sie sollen Erdbebenopfer in den Trümmern suchen, bergen und retten. Und noch Sport, Ski-Mountaineering oder auch Skibergsteigen bleibt mindestens noch einmal olympisch. Das Internationale Olympische Komitee hat die Sportart, die im Februar ihr Debüt an Olympia gegeben hat, für das Spiel 2030 bestätigt. Wie es mit der nordischen Kombination und der Snowboard-Disziplin Parallelslalom an Olympischen Spielen weitergeht, ist noch nicht klar.
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2: Ja, merci Beise. Du machst ja 33 bis 35 Grad draussen. Heute Nachmittag ein klein erträglicher. Abkühlung gibt es sonst nicht wirklich, außer die Vereinzelung von einem Gewitter den Bergen an. Weil auch für die nächsten 2 Tage machen wir dann gerade Copy-Paste. Da gibt es nicht wirklich Neues zu erzählen.
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2: Auf der A1 Bern Richtung Zürich stauen zwischen Kriegstedt und Herkingen bis zu 20 Minuten, die ihr auf dieser Strecke verliert. Sonst haben wir aber keine Meldungen, haben Sorge unterwegs.
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2: Teller immer von rechts servieren und das Rotweinglas maximal bis zu einem Drittel oder bis zur breitesten Stelle des Glases füllen. Das sind so klassische Regeln, wenn man das so sagen kann, im Service. Und es gibt eben Gäste, die sehr Wert legen auf die Regeln und kein Trinkgeld geben, wenn sie nicht eingehalten wurden oder einfach sonst, wenn sie mit dem Service nicht zufrieden waren. Aber wann können wir denn mit gutem Gewissen auf Trinkgeld verzichten und an welche Regeln müssen eigentlich wir uns als Gäste halten? Genau diese Fragen stellen wir etwa am Viertel ab an eine Knigge-Expertin in unserem Wochenthema. Mit noch unterwegs heute Nachmittag, Lara Kipf, wünsche euch einen ganz gebigen Donnerstag. Ciao zusammen.

0: Deutsche Pop-Duo Roxette mit Dangerous hier bei NL1. Ich hoffe, ihr kommt gut durch den Donnerstagnachmittag. Könnt euch irgendwo ein bisschen abkühlen, im besten Fall irgendwo an ein Gewässer. Oder dann könnt ihr euch irgendwo gemütlich in einem Rest an Schatten hocken und etwas zu trinken geniessen. Ein kühles Bierchen zum Beispiel oder einfach ein Zitronenwasser, immer gut. Ja, gerade nach dem Besuch und nach dem Trinken oder Essen im Restaurant ist ja immer die grosse Frage, wenn die Rechnung kommt, runde einfach auf. Gebe ich 2-3 Franken mehr oder gebe ich konsequent die 10% Trinkgeld, das man sagt, ist so üblich. Ja, muss ich überhaupt Trinkgeld geben, wenn ich mit dem Service zum Beispiel nicht bin zufrieden war? Fragen, die wir diese Woche klären.
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0: Wir haben die Frage an eine Knigge-Expertin gestellt. Knigge-Regeln sind zeitgemäße Richtlinien für gutes Benehmen, die auf Respekt, Höflichkeit und gegenseitiges Rücksicht basieren. Die Linda Hunziker ist seit 10 Jahren Knigge-Trainerin bei H&S Knigge zu Bern und hat Lou Kissling eben unter anderem erklärt, wie wir uns in einem Restaurant benehmen sollten.
2: Wie ist das, man sieht ja heutzutage so alles an Menschen, wie sie das Servicepersonal behandeln. Die einen mit Respekt, die anderen leider gar nicht. Oder finden, ja, die ist ja für das gezahlt oder der. Wie findest du, wie respektvoll sollte man dem Servicepersonal gegenüber sein?
3: Sehr. Ich bin der Gast und sie sind die Gastgebenden. Deswegen habe ich mich entsprechend zu verhalten. Das ist unglaublich wichtig.
2: Und ich finde schon, Thema Trinkgeld, ab wann gibt man, sollte man, ab wann gibt man kennen, wo man mit gutem Gewissen Käse muss geben oder nicht gibt?
3: Also müssen tut man sowieso gar nicht, aber wenn der Service gut war, dann kann man auf jeden Fall geben, so bis zu 10%. Ich habe jetzt auch schon viel mitbekommen, dass die Leute ein bisschen reagieren, wenn es zum Beispiel im Kästchen automatisch eingegeben ist, schon fix irgendwie 10% und man müsste nachjustieren. Aber es ist eine Form von Merci sagen am Schluss für einen schönen Abend, für ein schönes Essen. Ich denke, da liegt schon etwas drin.
2: Und was findest du als Besucher, Besucherin von einem Restaurant oder Hotel oder so? Was gibt es für Mieten? Auf was sollte man da so ein bisschen schauen als Gast?
3: Eben sicher, einfach, dass man das Essen genießt, dass man sich mit den Leuten unterhält, dass man nicht irgendwie am Nattel ist die ganze Zeit oder besonders laut ist, die Leute stört, dass man mit der Kleidung sich entsprechend ja, den Respekt zeigt, das Essen gutiert. Also es gibt so das Gesamtbild eigentlich, ja.
2: Manchmal gibt es ja so Momente, wo man ewig wartet, bis irgendwie das Personal einem gerade anschaut und man will ja auch nicht der sein, der schnipset. Das ist, glaube ich, so ohne ein No-Go. Genau. Wie ist das? Wie mache ich mich am besten ja, aufmerksam? Stehe ich wirklich auf? Gehe ich her? Aber das finde ich dann manchmal schon so ein bisschen komisch. Aber vielleicht sagst du mal, das wäre das Richtige.
3: Nein, also aufmerksame Restaurantfachleute, da lenkt der Blick Kontakt. Und klar können sie vielleicht nicht springen, sie haben auch noch andere Gäste, da muss man auch ein bisschen Geduld haben. Und dann lenkt der Blickkontakt, manchmal stellen sie sich mit Namen vor, dann kann man sie mit Namen ansprechen, das ist schön. Und wenn es wirklich ein Moment dauert, dann kann ich so mit einem leichten Handzeichen. Und das klappt in der Regel immer.
2: Das macht man gar nicht, um sich aufmerksam zu machen auf sich?
3: Also eben wirklich das Schnippen oder das Fräulein, das schon lange veraltet ist, oder laut werden oder aufstehen und sich selber bedienen, das gehört sicher alles nicht ins Restaurant.
0: Ja, jetzt wisst ihr also, was sich gehört und was nicht beim Besuch in einem Restaurant. Und eben, wenn ihr mal nicht zufrieden seid mit dem Service, dann müsst ihr kein Trinkgeld geben, wenn es für euch nicht stimmt. Aber das Personal freut sich sicher sehr darüber.
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0: Sophia. Passend zu den rund 35 Grad draussen. Ein bisschen Sommermusik vom Alvaro Soler. Sophia, hier bei Neo 1.
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0: Heisser Juni 2026. Die TC-Welle, die kickt. Ja, darum versuchen wir euch morgen vor dem Start ins Wochenende ein bisschen abzukühlen. Wie, das klären wir dann gerade nach zwei Songs.
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0: Zuerst klären wir jetzt aber, was morgen schon schnell auf euch wartet. Hier bei Neo 1. Und da geht es unter anderem auch wieder um die Hits. Aber nicht nur, Lisa Graber.
3: Sommer, Sonne. Ganz viel Schweiß. Ja, so klingt etwa das Motto. Morgen Freitag. Und wir von Neo 1 haben dann obendrauf dann auch noch ein volles Programm für euch parat. Wenn ihr zum Beispiel bei dieser Hitze einfach keinen Bock habt auf Kochen, dann ist das kein Problem. Weil wir schicken euch jetzt Reste. Bei unserem Morgenspiel kennst du, gibt es morgen nach der halben 8 News 350 Franken zu gewinnen für einen Gasthof Schnittweierbad.
4: Wir sind ein kleiner, herziger Landgasthof oberhalb von Steffisburg, schön im Grünen gelegen.
3: Schatten, Ponyreiten, oberhalb von Steffisburg, ja, da weiss man eigentlich ziemlich gut, wie man durch den Sommer kommt. Morgen könnt ihr eben, wie gesagt, 350 Franken gewinnen zum Geniessen. Und wenn der Sommer für euch nicht so eine genießerische Sache ist, sondern einfach eine Zeit ist, wo man tut abgehen, dann seid ihr vielleicht Anfang Juli am Open Air Frauenfeld. Dort sind dann auch noch Lernende vor Ort von der PB Swiss Tools aus dem Wasen. Sie zeigen, was sie auf dem Kasten haben.
5: Es ist ein sehr cooles Erlebnis, sicher mit der Firma an so einem Projekt, an ein Open-Air zu gehen. Ich selber habe keine Open-Air-Erfahrung. Das ist für mich das erste Mal, wenn ich so etwas gehe. Von dem her bin ich besonders gespannt. Das wird sicher cool.
3: Warum die jungen Leute überhaupt an einem Open-Air werden werken und vor allem, was sie werden zeigen, das gehört ihr morgen Morgen. Genauso wie auch der Sandro Eschlimann in unserer Sportstory. Der ist okay Goalie aus Zetzi, der beim HC Davos ist, hat eine lange Saison hinter sich, WM inklusive. Dort die Woche hat er mit uns zurückgeschaut auf die Saison. Morgen schauen wir aber vor.
6: Du bist natürlich kürzer, schon irgendwie jetzt noch 7 Wochen, bis wieder offiziell der Start in Davos ist.
3: Und dazu haben wir es auch noch von Knigge.
7: Kleider machen Leute, ich glaube, das gilt gängig und das ist der erste Eindruck.
3: Was bedeutet eigentlich heutzutage, sich richtig anzulegen? Genau diese Frage klären wir dann morgen in unserem letzten Teil von unserem Wochenthema. Wir starten mit euch in Tag das wie gäng ab der 17:30 Uhr. Und im Studio sind dann morgen Morgen Céline Remund und der Yannick Lanz.

Out of the Dark, ein Song, den Clock Clock Hür neu herausgebracht. Hier bin ich auch an diesem heissen Donnerstag. Ja, die Hitze ist im Moment das grosse Thema. Wir kommen da halt einfach auch nicht drum herum. Wer nicht gerade eine Klimaanlage hat oder irgendwo kann gehen baden, ist am Schwitzen. 36 Grad und es ja, ich glaube, gerade bei 36 Grad sind wir nicht, aber fast 35 Grad. Auch morgen Nami wieder. Und dann sorgen wir dann ja, zumindest für eine musikalische Abkühlung. Morgen spielen wir von 3 bis 4 am Nachmittag ausschließlich Songs, die mit Regen und Wasser zu tun haben. To the water, come back where you belong. All die Songs stehen ganz im Zeichen von eine kalte Dusche tut gut und viel trinken ist wichtig bei diesen Temperaturen. Ja, auch gerade anschliessend von 4 bis 5 wird es dann so richtig kühl. Wir bringen euch mit Songs, die das Wort cool enthalten oder was um Eis geht, erfrischt richtig Wochenende. Morgen Nami von 3 bis 5 können wir euch zwar das Schwitzen nicht nehmen, aber immerhin musikalisch für eine kleine Abkühlung sorgen. Wer weiss, vielleicht hilft es und sonst seid ihr dem zumindest gut unterhalten. Noch ein Gläschen dazu und er geht der Schlusssport vor dem Wochenende trotz jetzt hoffentlich fast wie von alleine.

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0: Einer fürs gemütliches Nehmen bei dieser Hitze. Von Coldplay Magic hier bei Neo 1. Ein alter Bauernhof in dem Mittaler Höger. Vordran eine Bühne, die das Leben wie dann zumal zu Gott auf die Seite spielt und wie eine grosse Tribüne. So sieht es auf dem Hämmerli ob Signal aus, wo gestern Abend die Premiere vom Stück Uli der Pächter war. Der Verein Freilichttheater Signal hat gestern bei bestem Sommerwetter die diesjährige Saison eröffnet. Neo 1 war live mit dabei.
1: Das Gefühl ist sehr gut. Ich muss jetzt langsam wieder ein bisschen runterfahren, weil die Anspannung ist natürlich schon recht gross. Aber das Gefühl jetzt am Schluss und die Begeisterung der Leute zeigt, dass es eigentlich eben schon gut ist.
0: Gut und vor allem gelungen ist die Premiere, erzählt Rolf Schoch, der zusammen mit Nathalie Drachsel die Regie geführt hat. Auch zufrieden mit dem gestrigen Saisonstart ist der Produktionsleiter Hans Flückiger.
2: Ich bin sehr überzeugt, was die gemacht haben und ihre Leistung ist jetzt also wirklich oben ausgesehen. Also es hat gestumme. Das, was hinterher kam, ist jetzt einfach wirklich das Töpfchen auf mich gesehen. Es ist wirklich, hat gestumme.
0: Ja, das auch dank der zahlreichen SchauspielerInnen wie Marco Lehm und Sarah Bigler, die bei diesem Stück Uli der Pächter die Hauptrolle spielen. Auch sie haben nach der gestrigen Premiere auf einen gelungenen Abend zurückgeschaut.
3: Ja, so ein bisschen durchmischt. Irgendwie ist man mega glücklich, aber auch noch so ein bisschen die Emotionen innen. Aber ich glaube, es ist mega gelungen und die Leute haben Freude gehabt und wir sind mega, mega zufrieden, dass wir so eine gute Truppe haben hier.

0: Hintergrund. Und das hat es halt ausgemacht, dass wir mega spassig hatten.
1: Hey, ja, ich kann mich dem noch mal anschliessen. Es ist halt das erste Mal, es ist eine gewisse Grundnervosität da, aber es ist mega gut gelaufen. Wir waren ein super Team gewesen. Ich glaube, es war wirklich gut gewesen, ja.
2: Ja, gut laufen sollte es jetzt noch weiterhin. Auf die SchauspielerInnen, die RegisseurInnen und auf den Produktionsleiter von Uli der Pächter warten noch rund 30 Vorstellungen. Es werden die letzten Vorstellungen sein auf dem Hämmerli ob Signal. Dann muss der Verein Freilich Theater Signal einen neuen Showplatz finden. Wieso, das haben wir schon berichtet. Ihr könnt es nachhören bei uns auf der Webseite neo1.ch.

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4: Der Kinderhut Herzogenbuchsee wächst weiter. Die Seltsache hat den Schülern eine ungeladene Waffe in die Schule genommen. Und knapp 35 Grad, den meisten Orten trocken, aber Gewitter möglich, das Wetter von hinten. Der Kinderhut Herzogenbuchsee ist letztes Jahr weiter gewachsen. Die Tagesschule Öns und eine zweite Klasse in der besonderen Volksschule im Kreuz sind dazugekommen. Die 165 Mitarbeitenden vom Verein haben 780 Kinder und Jugendliche betreut, meldet der Kinderhut Herzogenbuchsee. Der Verein führt 5 Kitas, 3 Tagesschulen, eine Tagesfamilie und die besondere Volksschule Lernreich. Mit Wachsen soll jetzt aber auch Verschluss sein, heisst es in Mitteilung. In der Kita wie auch in der Tagesschule kommen weniger Anmeldungen rein. Der Kinderhut tut darum auch die Kita zu Niederbipp auf Ende Juli zu. Sie sind nur noch zur Hälfte ausgelastet. Der Kinderhut Herzogenbuchsee hat fern 175'000 Franken Minus gemacht. Finanziell sind sie aber gäng noch auf einem sehr guten Niveau. Nächstes Jahr sollen wieder schwarze Zahlen her. Im Verwaltungsrat von Spital Emmental AG gibt es einen Wechsel. Der Rolf Zundel geht, für ihn übernimmt die Manuela Siegenthaler. Die Generalversammlung hat die Mitinhaberin der Arztpraxis Kalkofen zu Hasli bei Burgdorf gewählt, meldet das Spital heute. Die restlichen Mitglieder vom Verwaltungsrat sind für ein Jahr wieder gewählt worden. Dazu hat die Generalversammlung Geschäftsbericht, Jahresrechnung, Konzernrechnung und den Nachhaltigkeitsbericht von fern genehmigt. Beim Febo-Knoten zu Önsingen ist im Juli und August eine Intensivbauphase. Die bestehende Brücke wird durch eine neue, breitere ersetzt. In den letzten Monaten ist die neben der bestehenden gebaut worden. Ab dem 6. Juli wird sie ja ihre definitive Position verschoben, meldet das Bundesamt für Strassen Astra. Mehrere Strassen sind zwischenzeitlich gesperrt, so unter anderem der Autobahnzubringer zwischen Önsingen Nord und dem Febo-Knoten. Im solothurnischen Seltzach hat ein Schüler vorgestern eine Waffe mit in die Schule genommen. Die Schule hat die Polizei alarmiert und die hat die Waffe sichergestellt. Die Waffe war ungeladen. Es sei zu keinem Zeitpunkt gefährlich gewesen, schreibt die Solothurner Kantonspolizei heute. Der Fall wird der kantonalen Jugendanwaltschaft gemeldet als möglichen Verstoss gegen das Waffengesetz. Wer in der Schweiz fern Vollzeit hat gearbeitet, hat im Median 87'000 Franken brutto verdient. Das zeigen die Zahlen vom Bund. Median heisst, die Hälfte hat mehr als 87'000 Franken Lohn gehabt, die andere Hälfte weniger. Vorletztes Jahr war der Medianlohn noch 1'900 Franken tiefer gewesen.
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2: Es ist so richtig Sommer. Jetzt kickt 33 bis 35 Grad haben wir heute Nachmittag. Das Gute ist, die Beise geht noch ein bisschen, aber ja, ich denke, die stellt in den nächsten Tagen ab. So muss man sagen, Freitag, Samstag. Darum dann vielleicht gefühlt noch etwas wärmer, auch dann um die 34 bis 35 Grad. Gewitter sind möglich, das dann aber vor allem in den Bergen und den Bergen an.
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2: Bis zur halben Stunde verliert er auf der Autobahn A1 Bern Richtung Zürich, wenn er zwischen Kriegstedt und Herkingen unterwegs ist. Und dann haben wir noch eine Meldung von den Schienen auf der Strecke Bern-Langnau zwischen Bowil und Emmen-Matt. Müsst ihr mit Verspätungen rechnen. Grund dafür ist eine Barrierestörung. Das bis etwa 5 Uhr.
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2: Für euch im Studio, der Name der Pascal Rupp und ich, die Lara Kipf. Beides ein bisschen am Leiden, gell?
5: Ja, es ist schon eher warm, sagen wir es so.
2: Das hast du jetzt aber schön ausgedrückt. Nein, es ist einfach heiß. Wären wir jetzt im Betten oder irgendwie ein bisschen im Schatten, im Liegen, wäre es auch noch halb so schlimm, oder? Aber beim Arbeiten fängt es halt schon nicht.
5: Man kann halt nicht jeden Tag frei haben in die Body, gell?
2: Könnte man aber das wäre irgendwie finanziell dann auch wieder ein Seich. Oder es ist einfach ein Struggle, aber vielleicht reicht es ja dann noch für ein Gläschen. Könnte helfen, ein bisschen abzukühlen. Ja, die Hitze, die macht ganz vielen Leuten zu arbeiten. Sie ist bewiesen und nicht wirklich gesund. Inwiefern sie sich auf unsere Gesundheit auswirkt, das klären wir nach drei Songs. Unter anderem jetzt von One Republic. Das ist jetzt eben der mit der Hitze. Schlägt doch ein bisschen aufs Hirn. Der Song heisst Need Your Love. Ciao zusammen.

0: 30 Seconds to Mars, hier bin ich auch Walk on Water. Ja, es wird jetzt schon ein bisschen übers oder im Wasser laufen, ein bisschen zum Abkühlen. An diesem sehr heissen Donnerstagnachmittag, wir haben um die 33 bis 35 Grad. Und ja, gegen Ende der Woche wird es vielleicht sogar noch ein bisschen heisser. Das ist ja gut und recht für all die, die frei haben und sich irgendwo abkühlen oder die Hitze gerne haben. Aber weniger gut für all die, die den ganzen Tag draussen müssen bügeln oder sich einfach nicht mehr richtig konzentrieren können. Fakt ist, und das ist auch bewiesen, die Hitze kann problematisch sein. Laut der Zeitung «Der Bund» gibt es aktuell zwei wissenschaftliche Teams in der Schweiz, die an der Schnittstelle von Hitze und Gesundheit forschen, Sarah Berner.
1: Genau, und eins davon, das leitet die Berner Hitzeforscherin Anna-Maria Vicedo Cabrera. An der Uni Bern entwickelt sie zusammen mit einem 18-köpfigen Team Methoden, damit man die Risiken durch die Hitze besser messen kann und eben auch voraussagen. Und im Interview mit dem Bund sagt sie, dass wir unsere Gewohnheiten müssen hinterfragen müssen, weil die Hitze ist sehr belastend für unsere Psyche.
0: Also inwiefern denn genau?
1: Ja, also laut der Berner Hitzeforscherin sind wir alle durch die Hitze verwundbar. Menschen, die haben Mechanismen in sich, die den Stress durch die Hitze regulieren sollen. Wenn die Bedingungen aber extrem werden, dann reichen die Mechanismen irgendwann nicht mehr aus und das führt dann sogar zu noch mehr Stress. Heisst, die Hitze kann indirekt unsere Leistung beeinträchtigen und unsere Produktivität senken. Auch schlechterer Schlaf, weil es so heiss ist zur Nacht, wirkt sich am nächsten Tag auf unsere Psyche aus. Uns kann Sturm werden, wir können erschöpft sein oder wir können an tiefem Blutdruck und an Kopfweh leiden. Das sind jetzt eher noch milde Auswirkungen, aber es ist eben auch bekannt, dass Patientinnen und Patienten mit einer psychischen Erkrankung wie Schizophrenie, Depression oder Angststörungen anfälliger sind auf die Hitze.
0: Hast du das konkretes Beispiel?
1: Ja, Anna-Maria Vicedo Cabrera sagt, dass das Risiko, wegen einer psychischen Erkrankung ins Spital eingeliefert zu werden, zunimmt, wenn die Temperaturen steigen. Sie haben auch zu Suiziden geforscht und eben festgestellt, dass das Risiko dafür mit den steigenden Temperaturen grösser wird. Menschen mit einer psychischen Erkrankung sind sich den Risiken vor der Hitze häufig nicht gleich bewusst und schützen sich auch weniger gut dagegen als eben gesunde Menschen. Das kann schwere gesundheitliche Folgen haben.
0: Ja, manchmal ist es aber auch schwierig, sich gegen die Hitze zu schützen. Wenn wir zum Beispiel auf dem Bau arbeiten oder daheim keine Klimaanlage haben, was denn?
1: Das ist eben genau das grosse Problem. Wir sind nämlich an einem Punkt, wo wir unsere Gewohnheiten müssen überdenken müssen. Da ist sich die Berner Klimaforscherin sicher. Wir müssen flexibler werden, wie wir unsere Arbeitszeit und unser soziales Leben gestalten. Zum Beispiel bräuchte es mehr Spielraum, wo das man an heissen Tagen arbeitet, oder auch neu gestaltete, kühle Innenräume, wo Kinder zum Beispiel können spielen, Familie Zeit verbringen oder wo sich ältere Menschen problemlos treffen können. Hier müsste aber zuerst die ganze Schweiz noch mal über die Bücher.
0: Wir können also nur hoffen, dass da irgendwann etwas in diese Richtung geht. In der Schweiz gibt es pro Jahr rund 200 Hitzetote und das sind definitiv 200 zu viel.

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1: Ganz bekannter Song von der Olivia Rodrigo, Good For You, 2021 rausgekommen. Olivia Rodrigo hat aber erst gerade heuer, vor ein paar Wochen, ein neues Album rausgebracht. Das stellen wir euch die Woche vor. Ihr könnt alle Beiträge schon jetzt nachhören auf neo1.ch.
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1: Manchmal geht es ja brutal schnell. Jemand fällt an und schreibt etwas in einen Status vom WhatsApp oder schreibt eine Nachricht und zack, plötzlich wissen es alle in der Region. Das ist ja auch das Ziel, wenn es um eine Gefahrenmeldung geht. Nur sind die dann eben nicht immer richtig.
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1: So ist es auch aktuell gerade. Bald überall in den sozialen Medien ist die Meldung umgegangen, dass es in der Emme blau Augen hat, wo zwei Hunde dran gestorben sind. Sarina Welti, du bist dem für uns nachgegangen.
6: Ja, das Telefon, das sei momentan dauernd am Läuten. Das sagen mir alle, die ich heute mit ihnen telefoniert habe, wegen dem Gerücht, dass es blaue Augen hat in Emmen. Vor allem geht die Tierarztpraxis von Burtauf, die den betroffenen Hund behandelt hat, ist ja, eigentlich fast nur noch am Telefonieren und Entwarnung geben, Gott sei Dank. Es ist zwar ein Hund verstorben, aber man geht davon aus, dass es nicht wegen einer Blaualgenvergiftung war. Wir reden dann auch ausführlich in den Nachrichten darüber. Und vor allem, wenn wir auch hören, wieso denn die Gefahr und die Angst vor Blaualgen so viel gross ist. Weil das ist schon berechtigt, das habe ich herausgefunden bei meiner Recherche. Blaualgen, mit denen ist wirklich nicht zu spassen, aber man sollte es eigentlich sehr gut erkennen und so sollte es eigentlich vermeidbar sein, dass es so eine Vergiftung gibt.
1: Ja, wir klären auf ab der 5 in der Nachricht und hören ja, wie dass man die blauen Augen erkennt und was man machen soll. Das in einem Beitrag am 4. ab.
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1: Ja, nach wie vor müsst ihr irgendwie schauen, dass ihr euch abkühlen könnt. Es ist immer noch über 30 Grad draussen. Immerhin, die Beise geht immer noch ein bisschen, sorgt für ein Spürchen Abkühlung. Ja, aber es bleibt auch in der Nacht relativ warm, so für die Verhältnisse. In den Norden gibt es sogar eine Tropennacht. Ja, sonst so um die 16 bis eben zum Teil 20 Grad.
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1: Bis zur halben Stunde verliert ihr auf der Autobahn Richtung Zürich zwischen Kriegstedt und Herkingen. Da staut es. Und dann müsst ihr auf der A5 bei Richtung Solothurn Geduld haben, zwischen Solothurn Ost und der Verzweigung Lutherbach. Da staut es ebenfalls. Und dann haben wir noch eine Meldung von den Schienen. Wegen einer Störung von einer Barriere zwischen Bovi und Emmermatt müsst ihr auf der Strecke Bern-Langnau mit Verspätungen rechnen. Das noch bis etwa 5 Uhr.
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1: Zweimal Gold angestrebt, zweimal Silber gewonnen. Das ist die Bilanz vom Zetziwiler Hockey-Goalie Sandro Aeschlimann nach der letzten Saison und nach der letzten Heim-WM. Mit seinem Team Davos hat er das Playoff-Final gegen Freiburg verloren und kurz darauf dann noch mit der Schweizer Nazi der WM-Final gegen Finnland. Über das Déjà-vu reden wir mit dem Sandro Aeschlimann gerade nach zwei Songs in Neo 1 Sportstory. Mit nach unterwegs an dem Donnerstag, 25. Juni, Lara Kipf. Ich wünsche euch einen guten Schlusssport. Bis zum Feierabend.

0: bitterer ging es ja bald nicht mehr. Die ganze Schweiz in einer riesen Euphorie wegen der Heim-WM. Heuer, die Hockey-Nazi hat Geschichte schreiben und Gold holen. Am Schluss hat es aber kein Happy End gegeben. Im Finale verlieren die Schweizer mit 0-2 nach Verlängerung gegen Finnland. Heisst, wieder nur Silber für den Zetziwiler Hockey-Goli Sandro Aeschlimann.
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0: Unser Sportredakteur Janik Lanz hat mit dem Davos-Goalie Sandro Aeschlimann über seine Saison reden. Ein Teil davon war eben auch die Heim-WM.
3: Zuschauermässig war es unglaublich. Wir sind das erste Spiel gegen Tamis relativ schnell 2-0 geführt. Und hier hast du gemerkt, von der Nacht heute brennt jeder Abend. Hier hat es angefangen und die Leute haben uns gedreht. Also, du hast gar nicht können müde werden und die Leute haben immer Energie gegeben. Ja, beide, das wird gross sein, aber es war noch viel grösser gewesen.
4: Wir hatten das Hotel wirklich neben der Arena gehabt. Hat man da manchmal schon fast ein bisschen zu viel gehabt? Oder hat man das können wie geniessen in diesem Moment? Eben noch so ein bisschen den Fokus gleichwohl behalten, auch wenn die Euphorie dieser weisst, ja, fast aus allen Nähtplatz.
3: Ja, wir haben uns hier gut können zurückziehen. Wir hatten hier unseren eigenen Stock und Zeug gehabt. Von dem her ist wirklich immer einfach zum Zurückziehen. Aber gleichzeitig hat es wirklich Energie gegeben, die ganzen Leute.
4: Dort wollte ich noch auf deine Rolle eingehen. Anders als beim Verein hast du dort mehr die Zuschauerrolle gehabt. Der Wechsel von wirklich Playoff-Final komplett im Einsatz zu eben eher die Zuschauerrolle. Wie hast du das erlebt?
3: Ja, ich habe mich hier gar nicht gross versucht zu ändern. Ich habe mein Ding einfach voll durchgezogen und gewusst, wenn irgendetwas wird passieren, was ich natürlich gehofft habe, weil das hoffst du nie. Ich wäre zu 100% bereit gewesen, um wieder reinzukommen. Und dann konnte ich gar nicht gross Gedanken ändern gegenüber vorher.
4: Gleichwohl eben, du bist ja komplett dabei gewesen, du hast alles miterlebt. Kannst du es ein bisschen mitnehmen? Wie war so ein Spieltag gewesen, wenn du jetzt eben nicht hast gespielt? Wie ist das gelaufen?
3: Ich bis am Abend ins Stadion sein, bin ich immer mit den Jungs unterwegs gewesen. Ich habe dort versucht zu helfen, was geht und mit denen dazu beitragen. Nebenbei war ich erst einmal mehr im Kraftraum gewesen, aber sonst war eigentlich genau der gleiche Ablauf wie die anderen auch.
4: Wie gross war die Enttäuschung bei dir gewesen, wo du hast gesehen, jetzt ist fertig, Silbermedaille. Kannst du dort noch ein bisschen mitnehmen? Wie ist das gewesen?
3: Ja, aber es war schon heavy gewesen. Es ist dann einfach alles zusammengekommen, die ganze Saison. In den ersten 1-2 Stunden, wo du sicher recht damit kämpfst und irgendwie alles hinterfragst. Aber eben, es hat dann wirklich mal vielleicht einen Tag zu gebraucht. Und dann hast du zurückgeschaut und eigentlich hast du gesehen, was für eine coole Zeit und wie viel Spass das alles hat gemacht, dass du das wieder kannst in den Vordergrund nehmen und nicht nur das Negative.
4: Wenn du jetzt die zwei Situationen müsstest vergleichen, im Playoff-Final Spiel 7, Verlängerung verloren, du im Goal und dann Silbermedaille, Final nach Verlängerung, du auf der Tribüne. Kann man das vergleichen oder ist das gleich komplett etwas anderes?
3: Also ehrlich gesagt, es ist mir fast schlimmer gegangen, das WM-Final zum Zuschauen. Oder hier hast du eigentlich keinen Einfluss und bist einfach den ganzen Tag fast nervös für die anderen. Ich denke, das ist völlig falsch. Aber du kannst so die Nervosität nicht weglegen, wenn du selber spielst, irgendwann nicht drunter bist und im Fokus bist und im Spielding, dann tust du es komplett ausblenden. Das merkst du eigentlich gar nicht mehr.
4: Was hat schlussendlich mit der Schweiz gefällt, dass es dort nicht gelangt hat?
3: Es ist ausgeglichener Hockey-Match. Sie waren vielleicht am Anfang besser gewesen, wir waren am Schluss besser gewesen. Am Schluss ist es wirklich so kleine Details, die den Unterschied machen. Und wenn du es halt vorne nicht machst, irgendwann bekommst du einen Hinger.
0: Das ist der WM-Rückblick von Sandro Aeschlimann, Zetziwiler Profi-Eishockey-Goalie. Morgen erzählt er Janik Lanz noch, wie er auf die nächste Saison für ihn schaut.
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0: Stitches! Stitches, Shawn Mendes hier bei Neo 1. Ich wünsche euch einen ganz guten Schlussspurt bis zum Feierabend. Auf einer Fläche von 17 Schuttfeldern, das ist ganz schön viel, dreht sich das Koppigen auf dem Gelände vor Gartenbauschule Oeschberg noch bis morgen alles um einen grünen Daumen. An ÖGA präsentieren 400 AusstellerInnen ihre Produkte und Dienstleistungen in den Bereichen Gartenbau, Grünflächenpflege, produzierenden Gartenbau und Gemüse, Obst und Beerenanbau. Neo 1 war gestern bei der Eröffnung von ÖGA 2026 dabei und hat mit dem Präsidenten Michael Flüemann unter anderem in die Zukunft geschaut. Weil die nächste ÖGA in 2 Jahren ist schon jetzt wieder ein grosses Thema.
1: Ja, geistig sind wir schon voll dran. Wir sind noch nicht in der Umsetzung. Oder? Aber es ist natürlich schon so, dass die jetzige Messe läuft. Da siehst du wieder Sachen, es gibt wieder Ideen. Und da sind wir in der Köcher eigentlich schon wieder voll.
0: Nach der heurigen Ausgabe gäbe es für die Verantwortlichen zwar schon hurtig kleine Pause, aber schon im Herbst gehe ich weiter mit dem Debriefing von ÖGA 2026.
1: Aber dann eigentlich, wenn das Debriefing durch ist, geht es eigentlich schon, sage jetzt so, ab November, Dezember sind wir schon mit eigentlich drinnen, schon mit Blick auf die neue ÖGA.
0: Die ist dann eben in 2 Jahren wieder im 2028. Und das soll definitiv nicht die letzte Messe bei der Gartenbauschule Oeschberg sein, sagt der ÖGA-Präsident Michael Flüemann.
1: Wir sind eigentlich optimistisch. Also grundsätzlich ist ja der Gärtner auch ein Optimist. Und man ist immer auch mit dem nötigen Realismus gepaart. Und ich habe das Gefühl, so wie wir sie haben, die Messe hat die absolut eine Zukunft.
0: Da sagen sie unter anderem auch den AusstellerInnen zu verdanken, die alle 2 Jahre zahlreich an die ÖGA kommen. Heuer sind 400 Ausstellende dabei zu Koppigen und die melden zum Teil schon jetzt Interesse für die nächste Ausgabe.
1: Das fängt eigentlich jetzt schon an der ÖGA an, dass, wenn ich dann morgen ein bisschen auf Tour gehe, dass da die verschiedensten Aussteller kommen und sagen, du, gell, ÖGA 28, ich will wieder den gleichen Platz und ich muss unbedingt das und das. Und das gibt dann auch schon wieder das Signal, dass eben das Bedürfnis einfach da ist und da bleibt.

0: und das gibt uns die Motivation, auch für die Detailplanung anzugehen.
1: Jetzt steht aber zuerst mal noch die ÖGA 2026 im Fokus. Was es an dieser bis morgen alles so zu sehen gibt und wenn der Präsident Michael Flüemer zufrieden ist mit der heutigen Ausgabe, das könnt ihr schon jetzt nachhören auf neo1.ch.

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5: Am Mikrofon ist der Pascal Rupp. Die Meldung beschäftigt im Neo-Eisland. Jetzt geben die zuständigen Stellen die Warnung, es gibt keine blauen Augen in Emmen. Die Post steigt aus dem elektronischen Patientendossier aus und das Wetter hinkommt, bleibt es sonnig und heiß. Lokal sind Gewitter möglich. Im Neo-Eisland hat sich das Gerücht hartnäckig, dass zwei Hunde gestorben sind wegen einer blauen Augenvergiftung nach dem Baden in Emmen. Jetzt geben die zuständigen Stellen auf Anfrage von Neo 1 Entwarnung. Sarina Welti ist dem Gerücht nachgegangen.
6: Offenbar soll es in einem blauen Augen haben, die schon zwei Hunde vergiftet hat. Tiere sind gestorben. Diese Meldung geht um und beschäftigt. Das Telefon beim zuständigen Amt vom Kanton Bern und auch beim betroffenen Tierarzt läutet heute dauernd. Sie können aber Entwarnung geben, dass es blaue Augen hat in Emmen und zwei Hunde gestorben sind, ist falsch. Weder die Kantonspolizei Bern noch das Amt für Wasser und Abfall vom Kanton können so einen Fall bestätigen. Das Gerücht hat sich wie ein Lauffeuer verbreitet, sagt Christine Wampfler von der Tierklinik Gouravet zu Burdorf. Sie hat in der Klinik am Montag einen Hund gehabt, der verstorben ist und vorher in Emmen am Baden war. Der Verdacht auf eine Blau-Augen-Vergiftung hat sich aber nicht bestätigt. Die forensische Untersuchung laufe zwar noch, aber die Experten und Expertinnen gehen stark davon aus, dass der Hund nicht an einer Blau-Augen-Vergiftung gestorben ist. Tatsache ist aber, dass bei diesen heissen Temperaturen die Gefahr von blauen Augenblüten grösser ist als sonst. Darum empfehlen alle Stellen, sich über die blauen Augen zu informieren, dass man die erkennt und dann nicht in die Nähe vom Wasser geht. Ausführliche Infos gibt es auf der Webseite vom Kanton. Am besten findet man die, wenn man im Google nach Gewässerqualität Kanton Bern sucht.
5: Wir haben diese Seite mit allen Infos auf neo1.ch verlinkt. Wo soll es neue Wohnungen oder Schulen geben? Wie kommen die Leute dorthin und wie passt das alles in die Landschaft? Solche und andere Fragen werden im regionalen Gesamtverkehrs- und Siedlungskonzept RGSK geklärt. Ziel ist es, die Planung von diesen Bereichen aufeinander abzustimmen. Für das RGSK 2029 hat die Versammlung der Regionalkonferenz Bern-Mittelland 900'000 Franken genehmigt, meldet die Regionalkonferenz. Sie wollen vor allem die Massnahmen aus dem Vorgängerkonzept aktualisieren, heisst es in der Mitteilung. Dazu unterstützt die Regionalkonferenz die Dreischeiben Münsingen, Toffen, Urtenen, Schönbühl und Wichtrach mit 135'000 Franken. Mit diesem Geld sollen die vier Gemeinden Leitbilder für ihre Rolle als Verkehrsdreischeiben ausschaffen. Die Post steigt aus dem elektronischen Patientendossier aus. Die aktuelle Plattform wird auf Ende heuer zugetan, meldet die Post. Das betrifft rund 70'000 private Nutzende. Die Post ist die grösste Anbieterin vom elektronischen Patientendossier. Die Nachfrage geht aber zurück. Die Post will sich auf das künftige elektronische Gesundheitsdossier fokussieren. Der Bundesrat hat vor einem halben Jahr entschieden, das Patientendossier neu aufzugleisen. In Zukunft sollen alle Personen automatisch ein Gesundheitsdossier bekommen. Die Sicherheitslage der Schweiz hat sich weiter verschlechtert. Eine Entwarnung ist nicht in Sicht, schreibt der Nachrichtendienst vom Bund NDB in seinem aktuellen Lagebericht. Die grösste Bedrohung für Europa bleibt Russland, wo die westlichen Demokratien will schwächen. Gefahren warten an verschiedenen Fronten, bei Spionage, im Cyberraum, bei kritischen Infrastrukturen, aber auch durch gewalttätigen Extremismus und eine höhere Terrorbedrohung.
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3: Es braucht Geduld, bis es eine Abkühlung gibt. Ja, im Moment immer noch um die 30 Grad. In der Nacht auf morgen sinkt das Thermometer auf so 16 bis 20 Grad. Also auch nicht allzu kalt, aber man kann doch immerhin ein bisschen durchlüften. Empfehle ich, weil auch morgen Freitag und dann am Samstag geht es endlich weiter. Viel Sonnenschein und Temperaturen um die 34 Grad.
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3: Timo Kobel, wo braucht es länger?
7: Ja, vor allem auf den Autobahnen. Da ist Bern Richtung Zürich, macht gerade Komedie zwischen Wankdorf und Schönbühlstocken, also über das Grauholz. Dort müsst ihr etwa 5 Minuten mehr rechnen. Und dann auch nicht daraus, ISBN Zürich zwischen Kriegstädt und Herkingen, wegen Verkehrsüberlast stocken sie dort. Vorhin hat es angegessen, bis zu 40 Minuten Zeitverlust auf mehreren Abschnitten. Weil das klemmt, klemmt auch zubringen, die A5 und die A2 zur A1 zu suchen. Und dann auf der Hauptstrasse ist es eigentlich noch Holzanrühren relativ ruhig. Baubraubungen plus 10 Minuten und dann zu tun in der Innenstadt stört er auch diesen Moment.
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3: Ich hoffe, ihr kommt ein bisschen zum Abkühlen hin. Vielleicht heute ins Bett, zwecke Rahren, in Badi oder in Emmen. Wobei, das ist im Moment für viel nicht so anmächtig, wegen dieser blauen Augengeschichte. Da haben wir zwar mittlerweile eine Warnung bekommen. Aufpassen müssen wir betreffend dieser blauen Augen aber gleich. Wieso? Wir klären es etwa im Viertel ab. Ich bin Lara Kipp, wünsche euch einen gebigen Hinnig. Ciao zusammen.

0: Skyfall, die Adele, die uns hier bei NL1 durch den Donnerstag Feierabend begleitet. Achtung, Blaualgenremmen, schon zwei Hunde sind gestorben. Das Gerücht, das ist aktuell gerade überall in den sozialen Medien und wird fleissig umgeschickt. Wir von NL1 sind dem nachher und können die Warnung geben, es ist nur ein Gerücht.
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0: Weder die Polizei noch das zuständige Amt vom Kanton weiss etwas von einem aktuellen Fall, wo sich ein Hund mit blauen Augen vergiftet hat. Und auch der betroffene Tierarzt von Burgdorf gibt eine Warnung, es sei zwar ein Hund gestorben, aber sie gehen nicht davon aus, dass er eine blaue Augenvergiftung hatte. Wir haben berichtet. Und gleich aufpassen muss man Sarina Welti.
2: Und das haben wir alle gesagt, als ich heute am Telefon hatte, als ich recherchiert habe. Weil es so heiss ist, ist die Gefahr von Blaualgenblüten auf jeden Fall da. Das Gute ist aber, dass wir alle die gefährlichen Blüten gut erkennen, wenn wir wissen, auf was schauen.
0: Ja, da hilft der Kanton Bern, das zuständige Amt für Wasser und Abfall.
2: Auf der Webseite des Amts hat es alle nötigen Infos, wie dass man so blaue Augen erkennt. Und darauf steht auch immer, wie die Qualität der Gewässer ist im Kanton Bern.
0: Und wie genau erkennt man da jetzt die Algen?
2: Grundsätzlich ist wichtig zu wissen, dass es in jedem Gewässer blaue Algen hat. Die machen aber in den meisten Fällen nichts, weil es nur ganz wenig von diesen Algen hat. Wenn es dann aber eben langsam und heiss ist wie aktuell, dann vermehren sich die Pflanzen schnell und stark und fangen an zu blühen. Und genau die Blüten sind dann eben gefährlich und aber eine gewisse Menge auch giftig. Und eben, du hast gefragt, wie man so die Algen erkennt. Am besten schaut ihr einfach selber auf der Webseite des Kantons nach. Dort hat es einen Haufen Fotos drauf. Am besten einfach im Google die Gewässerqualität Kanton Bern eingeben. Und dann sollte man die Seite sofort finden.
0: Ja, ich mache das schnell. Gewässerqualität Kanton Bern.
2: Ja, und dann siehst du eben auch die Bilder von diesen blauen Algen. Das Wasser, das ist meistens ja, so leicht blau-grün, hat so eine Art Teppich oder einen schleimigen Film auf dem Wasser. Häufig steigt es dann auch.
0: Es sieht da auch nicht sehr schön aus auf diesen Bildern, die ich da gerade sehe. Und was soll man denn machen, wenn es so Algen hat?
2: Ja, am wichtigsten nicht ins Wasser gehen. Und zwar wir Menschen, aber auch Tiere nicht baden. Allgemein am besten einfach gar nicht nach dem Wasser spazieren, wenn es solche Algen hat. Und wenn man dann gleich mit dem Wasser in Kontakt ist, unbedingt sofort alles abspülen. Und bei Symptomen sollte man unbedingt dann auch ziemlich schnell zum Doktor oder vor allem auch zur Tierarztpraxis.
0: Welche Symptome sind denn da typisch?
2: Häufig gibt es Ausschläge auf der Haut bei den Menschen und auch so die typischen Vergiftungssymptome, also Erbrechen, Durchfall, Atemnot. Und das Problem ist, dass Hunde besonders gefährdet sind, an einer Blaualgenvergiftung zu sterben. Das, weil die Bakterien dann im Fell können bleiben hocken, wenn sich das Tier dann abschleckt oder wenn das Fell vielleicht ein bisschen ins Wassergeschirr kommt vom Hund, dann kommen die Bakterien dann in den Körper und so können die Hunde dann sehr schnell sterben. Darum umso wichtiger, die Augen unbedingt offen haben und am besten sofort informieren, wie die blauen Augen aussehen.
0: So, dass es möglichst nicht zu einer Vergiftung kommt. Darum nochmal am besten hurtig googeln nach Gewässerqualität Kanton Bern und schon findet ihr die Seite vom Kanton mit allen Infos. Wir verlinken die auch auf unserer Webseite neo1.ch. Und ganz wichtig, das Gerücht, dass es aktuell blaue Algen in der Emme hat, die schon Hunde dran gestorben sind, ist falsch. Der Verdacht hat sich gemäss Polizei, Kanton und auch Tierarzt nicht bestätigt.
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0: Genau so, wie ihr es vielleicht heute mit dem Tag macht. Gemütlich ausklingen, lässt oder James Bay seinen Song Hold Back the River gemütlich ausklingen hier bei Neo 1.
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0: Hey, die ganz gebige Donnerstagabend, es ist 17:30. Zeit für ein kurzes Update von Pascal Rupp.
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3: Das Restaurant zur Brücke, das Zollbrück, aus der ehemaligen Bar eine Wohnung machen. Das entsprechende Baugesuch ist bis Anfang die Woche öffentlich aufgelegen. Einsprache hat es keiner gegeben, schreibt das Regierungsstatthalteramt Emmental auf Anfrage. Ein fast 80-jähriger Hitzerekord ist Geschichte. In Basel sind heute 38 Grad gemessen worden. So viel warm ist es in der Schweiz im Juni noch nie gewesen. Der bisherige Rekord kommt ebenfalls aus Basel. 1947 war es dort 36,9 Grad gewesen. Es kann gut sein, dass der neue Juni-Rekord morgen schon wieder geknackt wird. Weil es so heiss ist, gehen viele Leute in die Bade. Ostermundigen lässt jetzt aber nicht mehr alle rein. Es dürfen maximal 1'500 Leute gleichzeitig in der Bade sein, meldet die Gemeinde. Sind so viele Leute drin, gibt es einen Stopp. Weitere Leute können erst wieder rein, wenn genug Leute aus der Bade raus sind. Die Gründe für die Beschränkung sind die Sicherheit, die Anforderungen an die Wasserqualität, die Hygiene und die Betriebssicherheit.
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0: Es hat hier und da ein paar Wolken rum. Es bleibt, abgesehen von den Bergen und den Bergen nah, aber trocken. Dazu ist es nach wie vor heiß mit Temperaturen um die 30 Grad. In der Nacht auf morgen kühlt es ein bisschen ab, so um die 15 bis 17 Grad, bevor die Sonne dann morgen wieder doll einheizt.
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0: So, was ist da los auf der Strasse, Timo Kogl?
4: Ja, hauptsächlich auf der Autobahn ist etwas los. Also A1 Bern, Zürich, Stockentilich, ab dem Wanktor bis Kilpert. Dort müsst ihr ein bisschen auf Bremse, nicht viel. Es ist entweder so stockender Verkehr als Stau. Dann stockert es aber weiter nachher. Auch Kriegstätte bis und mit Herking. Auf mehreren Abschnitten Zeitverlust wird dort angegeben mit über einer halben Stunde. Dort braucht ihr also feierlich Geduld. Auch gegen Richtung Klemm, Zürich, Bern, zwischen Herking und Niederbipp. Auch da sagen Verkehrsüberlastung und er noch da zu ein Problem, direkt, wo sie auf da ist, Richtung Bern einlenkt, quasi vom Bauchen ab runter, steht ein Pannenfahrzeug, dort hat er also auch noch länger für dort nebendurch. Nach der Hauptstrasse, da hat er Volzisdorf länger Durchkoppung, also für Auf- und Durchkoppungen durch, das, weil auch die Kantonstrasse gesperrt ist, wegen der ÖGA, müssen alle durch das Dorf. Nach der Bauprobungen geht noch ein länger, plus 10 Minuten, und zu tun steht er im Zentrum, gäng noch vom Seefeld her, Mulberry, Lauitor.
0: Wünsche euch viel Geduld.
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0: Na, ihr wisst es, es ist die ganze Woche schön und heiß. Es gibt also gar nicht wirklich mega viel Neues zu erzählen zum Wetter. Ist das eigentlich als Wetterexpertin nicht ein bisschen langweilig, wenn man da immer das Gleiche muss erzählen, gefühlt 100 Mal am Tag? Genau diese Frage habe ich an Sarina Leuthold vom Meteotest Bern gestellt.
5: Ja, manchmal, also es kommt darauf an, vielleicht, was das Wetter sonst noch mit dem macht. Jetzt, bei dieser Hitze ist es vielleicht ein bisschen weniger kreativ. Und manchmal kommen wir dann wirklich auch relativ kreative Sachen in Sinn. Oder man erzählt mal irgendwie etwas über ein Thema oder über eine Ugra-Grenze oder irgendetwas, was man vielleicht sonst weniger detailliert macht.
0: Wie kreativ sie beim Wetter heute ist oder eben auch nicht, das gehört ihr gerade nach zwei Songs. Dann schauen wir ausführlich auf das Wetter von dieser Woche. Freue ich im Studio, Lara Kipf. Salut!

0: ein Trennungssong. Eine Geschichte von zwei engen Freunden, die der deutsche Musikerkamerad da besingt im Song Hug Yourself, den wir gehört haben hier bei Neo 1 an diesem Donnerstagfeierabend.
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0: Ein Schwumm in der Aare nehmen, in der Spade ein bisschen schwadern oder ein kühles Bierli geniessen, bietet sich Ihnen alles tiptop an, weil es ist nach wie vor sehr heiß. Sarina Leuthold vom Meteotest Bern.
2: Genau, die Hitze treibt uns wirklich in die Bade und in die kühlen Gewässer oder was auch immer möglich ist, um sich abzukühlen. Auch heute Abend, es hat die einen oder anderen Gewitter rum. Ganz lokal ist das durchaus möglich, aber an den meisten Orten wird es trocken sein. Einen schönen Sommer da oben geben, beziehungsweise eben einen heissen Sommer oben, wo es einfach wirklich bis am oben noch gut noch weitere 30 Grad durchaus möglich sein.
0: Bleibt es dann in der Nacht auf morgen auch noch relativ warm? Haben wir eine Tropennacht oder kühlt es ein bisschen ab?
2: Stellenweise ist eine Tropennacht möglich. Vor allem gerade in höheren Gebieten wird sicher die Temperatur nicht unter 20 Grad kommen. In den tieferen Lagen kann es gut sein, dass wir hier eher so um die 17, 18 Grad werden haben. Da gibt es keine Tropennacht, aber auch mit 17, 18 Grad ist zwar eine Abkühlung im Vergleich zu 35, aber es ist halt immer noch relativ warm.
0: Ja, und dann hast du für die restlichen Tage vor Woche gar nicht viel Neues zu erzählen, oder?
2: Genau, also am Morgen Freitag geht es gleich weiter. Die Höchstwerte am Nachmittag sind bei 34 Grad. Und dazu gibt es auch wieder sonniges Wetter. Vielleicht mal ein paar Schleierwochen über den Berg im Verlauf des Nachmittags. Ein paar Quellwochen, die sich werden bilden. Lokal kann es daraus in den Bergen auch das Gewitter geben. Das ist möglich. Sonst ist es aber weiterhin trocken. Ähnlich sieht es nochmal am Samstag aus. Es ist heiß, sonnig und vielen Orten trocken. Auf den Nachmittag oder oben lokal in den Bergen das Gewitter möglich. Und dann auf Sonntag wird es eine kleine Änderung geben. Das heisst, die Temperatur kommt ein bisschen zurück. Die Höchst werden sie noch bei 30 Grad. Also es ist immer noch heiss in dem Sinn. Und vor allem am Nachmittag dürfte es doch aber doch mehr Quellwochen geben und im weiteren Verlauf vom späteren Nachmittag und am Abend durchaus ein bisschen verbreiteter Gewitter.
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0: One Day, der Paolo Nutini, hier bei Neo Ace.
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0: Ja, es ist heiss, darum gehen wir ab auf Eis, zumindest thematisch. Wir haben es mitten im Sommer vom Eishockey, Pascal Rupp.
2: Und zwar, weil die SCL Tigers heute melden, dass sie den Vertrag mit dem Trainer Thierry Paterlini verlängern. Er bleibt bis 2029 zu lang noch. Der Sportchef Pascal Müller sagt, wieso.
3: Wo wir gegenseitig klar noch Potenzial zum Entwickeln und wir noch ein Ziel zusammen erreichen. Und das haben wir klar in der Sprache herausgefunden und es war für beide Seiten klar gewesen, dass die Geschichte noch nicht fertig ist.
2: Oder Assistenztrainer Steve Hirschi verlängert seinen Vertrag bis 2029.
0: Wir bleiben noch gerade bei den Wintersportarten. Ski Mountaineering oder auch Skibergsteigen bleibt mindestens noch einmal olympisch. Das Internationale Olympische Komitee hat die Sportart, die im Februar ihr Debüt an Olympia hat gegeben, für das Spiel 2030 bestätigt.
2: Wie es mit der nordischen Kombination und der Snowboard-Disziplin Parallelslalom an Olympischen Spielen weitergeht, ist noch nicht klar.
0: So, jetzt aber ab bis Sommer zum Töff-Fahren MotoGP. Der Italiener Francesco Bagnaia fährt ab nächster Saison für Aprilia. Der 29-Jährige unterschreibt einen 4-Jahres-Vertrag, meldet der italienische Hersteller. Mit seinem jetzigen Team Ducati hat der Bagnaia 2022 und 2023 den Titel gewonnen.
2: Natascha Teita ist die neue Direktorin von Swiss Olympic. Der Exekutivrat von Swiss Olympic hat sie gewählt, meldet der Dachverband vom Schweizer Sport. Die Westschweizer übernimmt vom Roger Schneck, der zurücktritt. Neuer stellvertretender Direktor ist Ralf Stöckli.
0: Als nächstes Tennis. Der Stan Wawrinka spielt Wimbledon als einziger Schweizer Mann. Der Jerome Kim und der Remy Bertola verlieren in der letzten Runde vor Qualifikation jeweils in 5 Sätzen. Beide führen in ihrem Match mit 2-1 Sätzen, bringen den Sieg aber nicht ins Trockene. Der Kim verliert gegen Russ Soman Safiulin, der Bertola verliert gegen Brit Max Basing.
2: Und dann noch kurz ein Blick an die Strassenhockey-WM zu Ostrava. Die Schweizer Frauen-Nazi verliert dort das 5. Gruppenspiel gegen Kanada klar und deutlich 1-11. Das Team, das unter anderem 5 Spielerinnen von Zolkeried, Kernerried und 3 von Belp dabei sind, hat der WM erst ein Match gewonnen.
0: Was hinkommt in der Nacht auf morgen in Sachen Shoot-WM, alles so läuft, das erzählen wir euch dann gerade in einer knappen

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3: Grüß euch miteinander, es ist 6.
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5: Am Mikrofon ist der Pascal Rupp. Die Meldung beschäftigt im Neo-Eisland. Jetzt geben die zuständigen Stellen eine Warnung, es gibt keine blauen Augen in Emme. Die Post steigt aus dem elektronischen Patientendossier aus und das Wetter hin und morgen bleibt es sonnig und heiß. Lokal sind Gewitter möglich. Im Neo-Eisland hat sich das Gerücht hartnäckig, dass zwei Hunde gestorben sind wegen einer blauen Augenvergiftung nach dem Baden in Emme. Jetzt geben die zuständigen Stellen auf Anfrage von Neo 1 Entwarnung. Sarina Welti ist dem Gerücht nachgegangen.
6: Offenbar soll es in Emmen blaue Augen haben, die schon zwei Hunde vergiftet hat. Tiere sind gestorben. Diese Meldung geht um und beschäftigt. Das Telefon beim zuständigen Amt vom Kanton Bern und auch beim betroffenen Tierarzt läutet heute dauernd. Sie können aber Entwarnung geben, dass es blaue Augen hat in Emmen und zwei Hunde gestorben sind, ist falsch. Weder die Kantonspolizei Bern noch das Amt für Wasser und Abfall vom Kanton können so einen Fall bestätigen. Das Gerücht hat sich wie ein Lauffeuer verbreitet, sagt Christine Wampfler von der Tierklinik Gouravet zu Burdorf. Sie hat in der Klinik am Montag einen Hund gehabt, der verstorben ist und vorher in Remmen am Baden war. Der Verdacht auf eine Blau-Augen-Vergiftung hat sich aber nicht bestätigt. Die forensische Untersuchung laufe zwar noch, aber die Experten und Expertinnen gehen stark davon aus, dass der Hund nicht an einer Blau-Augen-Vergiftung gestorben ist. Tatsache ist aber, dass bei diesen heissen Temperaturen die Gefahr von Blau-Augen-Blüten grösser ist als sonst. Darum empfehlen alle Stellen, sich über die Blau-Augen zu informieren, dass man die erkennt und dann nicht in die Nähe vom Wasser geht. Ausführliche Infos gibt es auf der Webseite vom Kanton. Am besten findet man die, wenn man im Google nach Gewässerqualität Kanton Bern sucht.
5: Wir haben diese Seite mit allen Infos auf neo1.ch verlinkt. Wo soll es neue Wohnungen oder Schulen geben? Wie kommen die Leute dorthin und wie passt das alles in die Landschaft? Solche und andere Fragen werden im regionalen Gesamtverkehrs- und Siedlungskonzept RGSK geklärt. Ziel ist es, die Planung von diesen Bereichen aufeinander abzustimmen. Für die RGSK 2029 hat die Versammlung der Regionalkonferenz Bern-Mittelland 900'000 Franken genehmigt, meldet die Regionalkonferenz. Sie wollen vor allem die Massnahmen aus dem Vorgängerkonzept aktualisieren, heisst es in der Mitteilung. Dazu unterstützt die Regionalkonferenz die Dreischeiben Münsingen, Toffen, Urtenen, Schönbühl und Wichtrach mit 135'000 Franken. Mit diesem Geld sollen die vier Gemeinden Leitbilder für ihre Rolle als Verkehrsdreischeiben ausschaffen. Die Post steigt aus dem elektronischen Patientendossier aus. Die aktuelle Plattform wird auf Ende heuer zugetan, meldet die Post. Das betrifft rund 70'000 private Nutzende. Die Post ist die grösste Anbieterin vom elektronischen Patientendossier. Die Nachfrage geht aber zurück. Die Post will sich auf das künftige elektronische Gesundheitsdossier fokussieren. Der Bundesrat hat vor einem halben Jahr entschieden, das Patientendossier neu aufzugleisen. In Zukunft sollen alle Personen automatisch ein Gesundheitsdossier bekommen. Die Sicherheitslage der Schweiz hat sich weiter verschlechtert. Eine Entwarnung ist nicht in Sicht, schreibt der Nachrichtendienst vom Bund NDB in seinem aktuellen Lagebericht. Die grösste Bedrohung für Europa bleibt Russland, wo die westlichen Demokratien will schwächen. Gefahren warten an verschiedenen Fronten, bei Spionage, im Cyberraum, bei kritischen Infrastrukturen, aber auch durch gewalttätigen Extremismus und eine höhere Terrorbedrohung.
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3: Zwei Ventilatoren laufen seit etwa 3 Stunden bei mir im Studio auf Hochtouren. Die Hitze, die Dusse, die drückt eben auch drinnen, wenn man keine Klimaanlage hat. Es ist immer noch um die 30 Grad draussen. Es hat viele Wochen nur locker, könnte es mal ein Gürtchen in den Regen geben. An den meisten Orten bleibt es aber trocken. Von Nacht auf morgen da können wir dann mal wieder ein bisschen durchlüften, um die 15 bis 17 Grad. Hier und da könnte es auch eine Tropennacht geben. Das ist aber auch eher selten. Und dann, morgen kommt die Sonne schon gleich wieder zum Vorschein. Und man kann auch wieder toll einheizen auf etwa 34 Grad. Am Samstag geht es gerade endlich weiter.
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3: Hat es da ein bisschen besser, Timo Kobu?
7: Ja, es geht. Also auf der A6 müsst ihr zuerst einfach mal aufpassen. Lies Biel, zwischen Lies Süd und Lies Nord hat es ein Reh auf der Fahrbahn. Also wenn ihr dort in Zeeland-Hinger unterwegs seid, aufpassen. Zwischen Lies Süd und Lies Nord hat es ein Reh. Näher auf der A1 Bern-Zürich zwischen Kriegstedt und Herkingen, da verlieren die Gegner um die 20 Minuten wegen Verkehrsüberlastung, stockend auf mehreren Abschnitten. Vor allem dort oder die Baustelle durch, die ab Lutherbach ist. Zürich-Bern klemmt auch noch Herkingen bis Niederbipp, etwa 5 Minuten länger. Auf der Hauptstrasse ist auch noch nicht alles gut. Das Konufingen hat vor allem richtig her ein Knurs. Vor allem von Oberdiesbach her steht man fein ein bisschen an. Baubrubige gegen noch plus 10 Minuten, wo das Thun steht im Zentrum gegen noch.
3: Ja, wünsche ich nach wie vor viel Geduld.
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3: Noch eine Stunde mit noch unterwegs hier im Studio, Lara Kipf. Wünsche ich ganz gebigen Donnerstag hinkommt, vor allem einen Kühlkopf.

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0: Schweizer Musik von Hainan, Lo Siento, hier bei Neo 1, heute den gäbigen Donnerstagabend.
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0: Seit Nacht ist klar, die Schweiz ist an Shoot-WM als Gruppe erst im 16. Final. Gegen wen die Schweiz morgen in der Woche shootet, das kommt in den nächsten Tagen erst noch aus. Weil es gibt noch diverse Gruppenspiele in der Gruppe E, F und D, Pascal Rupp.
2: Los geht's hinein um 10 Uhr Schweizer Zeit mit der Gruppe E. Curaçao spielt gegen die Elfenbeinküste und Ecuador hat gegen Deutschland. Die Deutschen sind schon sicher Gruppe erst. Die Elfenbeinküste braucht mindestens einen Punkt, für sich den zweiten Platz zu sichern. Aber auch die anderen beiden Teams können noch weiterkommen.
0: In Nacht um 1 ist Gruppe F dran. Japan spielt gegen Schweden und die Niederlande gegen Tunesien. Die Tunesier können nicht mehr weiterkommen. Die anderen drei Teams haben alle noch Chancen auf einen Gruppensieg.
2: Und um 4 Uhr morgen spielt noch die Gruppe D. Der Gruppe erst USA hat gegen die Türkei, wo schon sicher draussen ist. Paraguay und Australien duellieren sich um einen zweiten Platz.
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0: Das ist Musik aus dem Wallis von der Stefanie Heinzmann. On Fire.
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0: Hallo, bis Eppni. Zeit für ein kurzes Update von Pascal Rupp.
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4: Das Restaurant zur Brücke, das Zollbrück, aus der ehemaligen Bar eine Wohnung machen. Das entsprechende Baugesuch ist bis Anfang die Woche öffentlich aufgelegen. Einsprache hat es keiner gegeben, schreibt das Regierungsstatthalteramt Emmental auf Anfrage. Ein fast 80-jähriger Hitzerekord ist Geschichte. In Basel sind heute 38 Grad gemessen worden. So viel warm war es in der Schweiz im Juni noch nie gewesen. Der bisherige Rekord kommt ebenfalls aus Basel. 1947 war es dort 36,9 Grad gewesen. Es kann gut sein, dass der neue Juni-Rekord morgen schon wieder geknackt wird. Weil es so heiss ist, gehen viele Leute in die Bade. Ostermundigen lässt jetzt aber nicht mehr alle rein. Es dürfen maximal 1'500 Leute gleichzeitig in der Bade sein, meldet die Gemeinde. Sind so viele Leute drinnen, gibt es einen Stopp. Weitere Leute können erst wieder rein, wenn genug Leute aus der Bade raus sind. Die Gründe für die Beschränkung sind die Sicherheit, die Anforderungen an die Wasserqualität, die Hygiene und die Betriebssicherheit.
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0: Die Sonne ist an vielen Orten gerade ein bisschen von Wolken verdeckt. Es sollte in den meisten Orten aber trocken bleiben, ausser in den Bergen. Und den Bergen könnte es hin und mal ein Gewitter geben. Es ist aber nach wie vor heiß. Temperatur um die 29 Grad. In Nacht auf morgen sinkt das Thermometer auf etwa 15 bis 17 Grad. Die Sonne kommt am morgen Freitag aber auch schon gleich und früh wieder zum Vorschein. Darum wird es ja morgen wieder heiß mit um die 34 Grad.
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0: Etwa eine Viertelstunde müsst ihr mehr Zeit einplanen auf der Autobahn Bern Richtung Zürich zwischen Wangen an der Aare und Herkingen Stauz. Und ebenfalls ein bisschen mehr Geduld braucht es in der Gegenrichtung zwischen Herkingen und Niederwipstocken zwecks Verkehrsüberlastung. Viel Geduld und habt Sorge unterwegs.
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0: Ja, es ist Vierabend und es ist heiss. Das schreit förmlich nach einem kühlen Getränk. Bier ist da sehr beliebt, aber nicht mehr so viel wie auch schon. Auch wenn man die Broschüre von Main Emmental AG jetzt zur Brücke fragt.
5: Wir haben auch die letzten Jahre immer ein Minus geschrieben. Und das aufkumuliert hat jetzt einfach ergeben, dass nachher der Revisor hat gesagt halt, da müssen wir jetzt noch einmal über die Bücher.
0: Wie optimistisch ist Evelyn Locher, Mitgründerin der Brauerei, mit den aktuellen finanziellen Schwierigkeiten in Zukunft schaut, das erzählt sie uns gerade nach zwei Songs. Für euch im Studio, Lara Kipf.

0: Abige Feierabend wünsche ich. Ihr hört es schnell eins an diesem immer noch sehr heissen Donnerstagabend. Ja, bei dieser Hitze, die wir hier im Moment haben, da geht doch nichts über ein kühles Bierli oder Panache. So richtig durstlöschend und einfach gemütlich nach dem Feierabend an so einem schönen Sommerabend. Das schenkt der Bierbrauerei und Restis so richtig ein. Könnte man auf jeden Fall meinen. Aber die Brauschürz Zobrück von Firma Mein Emmental AG hat finanzielle Probleme. Das unter anderem wegen der Corona-Pandemie.
1: Wo halt uns auch vor allem als Gastrobetrieb extrem getroffen hat. Und von dann an war auch das Ausgehverhalten anders von den Leuten. Und von dann an haben wir eben eigentlich ja, gar nie können richtig losfliegen.
0: Das sagt Develin Locher, Mitgründerin von Mein Emmental AG. Schon im 2024 hat die Firma einen Verlust von 150'000 Franken gemacht. Letztes Jahr ist die Situation nicht viel besser geworden. Die ganze Sache ist darum jetzt beim Gericht, das schaut, wie die Brauerei saniert werden kann. Die Verantwortlichen wissen darum nicht, wie es in Zukunft weitergeht. Und das mache ich schon ein bisschen Bauchweh. Gleich bleiben sie optimistisch.
1: Wir arbeiten darauf her, dass wir da werden weiterhin dürfen weiter schaffen an diesem Standort. Das wäre auch schade für den Standort, für den Treffpunkt und natürlich auch für das Gewerbe, für die Brauerei. Aber wir können ja das nicht beeinflussen. Also der Richter wird entscheiden, wie er es für richtig empfindet. Und dann müssen wir uns dann auch dem beugen.
0: Mit den Sparmassnahmen, die die Mein Emmental AG im Gericht hat aufzeigen, sehe ich die Situation aber sicher nicht so schlimm aus, wie sie tönt, ergänzt die Mitgründerin Evelyn Locher. Sie sind darum froh, dass die Medien direkt bei ihnen nachfragen, wie es effektiv aussieht.
1: Es ist halt immer so, wenn das bei uns auf dem Land, besonders im Emmental, irgendein Gerücht umgeht, dann wird das natürlich auch extrem hoch gehalten. Und wir können nachher so Antwort geben, wie wir das wollen, anstatt dass man einfach von irgendjemandem so etwas aufschnappt und übernimmt und noch schlimmer macht.
0: Wie schlimm die finanzielle Situation bei Mein Emmental AG Zobrück wirklich ist, das wird sich noch zeigen. Im Moment wartet die Firma noch auf die Antwort vom Regionalgericht. Wir bleiben auf jeden Fall gespannt, ob es eine Lösung gibt oder ob Hopfen Malz verloren ist.

0: Musik von The Corrs hier bei Now is Runaway. Um 10 vor 7. Guten, wenn ihr gerade beim Znacht hockt. Ja, egal, ob ihr jetzt ein riesen Menü gekocht habt oder einfach kalte Küche esst. So ein bisschen Brot ist schliesslich immer etwas Gutes und es gibt schliesslich auch eine grosse Auswahl. Zum Beispiel Dunkels, Haus, Bio oder Dinkelbrot. Für uns super, für die Müllin je nachdem minder ein bisschen mühsam.
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0: In den Müllereien, die das Mehl machen, wird sehr genau geschaut, dass nichts Falsches ins Mehl kommt. Für das werden die Müllinnen vor jedem Produktwechsel gespielt. Aber nicht etwa mit Wasser, Timo Kobu.
2: Das käme nicht so gut, ausser du willst schon eine Mülle Tee machen mit Wasser und Mehl. Gespült wird anders, erklärt mir die Inhaberin und Geschäftsführerin von Mülli Kleb, zurückgesaut Katja Stauder. Bei ihr dürfen wir die Woche schauen, wie so eine Mülle funktioniert und eben gespült wird.
3: Wenn man sagt, man tut spülen, dann tut man nicht mit Wasser spülen, dann tut man mit Getreide spülen. Oder jetzt zum Beispiel tun wir ja auch Biomalen. Und dort ist so ein zulässiger und ein richtiger Prozess, dass man nachher, wenn wir jetzt zum Beispiel, wir haben Dinkel gemahlen, konventionellen Dinkel, und tun nachher, wir meistens schauen, dass wir nachher Bio-Dinkel zum Beispiel nach dem Malen.
2: Sprich, der erste Umgang landet dann noch im Produkt von vorher.
3: Die erste Schütte wird nachher im Prinzip deklassiert. Also das heisst, die erste Schütte, die vom Bio gemahlen ist, geht dann noch ins Konventionelle rein. Und das ist nachher so zu spülen. Und beim Weizen, wenn wir jetzt Weizen und nachher Dinkel malen, schauen wir nachher einfach das auch so, schauen, dass kein Weizen in Dinkel reinkommt.
2: Wenn die Charge gemahlen sind, dann geht es ab zum Abpacken. Verkaufen tun sie das Mehl unter anderem im Mülliladen oder auch selber bei Mülli-Kleb. Abpackt in Kilosäcke. Das sei so nicht unbedingt üblich, sagt Katja Stauder.
3: Klebs haben vor langer Zeit angefangen mit den Kleinpackungen. Oder? Normalerweise viele Müllereien haben einfach Bäcker beliefert und nicht die Kleinpackungen gemacht. Die geben zwar ein bisschen Handarbeit und zu tun, aber haben natürlich uns dementsprechend auch die Existenz gesichert, in dem Sinn, dass man verschiedene kleine Wiederverkäufer hat und nicht nur drei Bäcker, die dann auch Wein abspringt, schon schwierig wird.
2: Sie sind breiter aufgestellt und können gut überleben. Und wenn sie mit maximal 2,5 Tonnen am Tag, die sie malen können, sicher eine kleine Mülle sind, kann die Inhaberin und Geschäftsführerin Katja Stauder sagen:
3: Ja, es rendiert.
0: Nicht nur die Menge und die Packungsgrösse ist bei Klebs ein bisschen anders.

0: Prozess oder ganz Mahlprozess selber. Viel, was bei anderen Mühlen automatisiert ist, ist zurück noch Handarbeit. Das Mischen der Getreidesorten oder das Einstellen vom Weg vom Getreide durch das verwinkelte Rohrsystem zum Beispiel. Morgen hören wir dann noch zwei Müller, die in der Mühle Kleb arbeiten und wollen von ihnen wissen, was für sie die alte Technik bedeutet und vielleicht eben auch ein bisschen ausmacht.
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0: Love Somebody. Das ist ein Song von der Holly Humberstone. Heuer neu rausgekommen. Begleitet uns hier bei NL1 durch den Donnerstagabend. Jetzt sind wir 7.
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2: Am Mikrofon ist der Pascal Rupp. Die Meldung beschäftigt im NL1-Land. Jetzt geben die zuständigen Stellen eine Warnung. Es gibt keine blauen Augen in Emme. Die Post steigt aus dem elektronischen Patientendossier aus und das Wetter hin und morgen bleibt es sonnig und heiß. Lokal sind Gewitter möglich. Im Neu-Eisland hat sich das Gerücht hartnäckig, dass zwei Hunde gestorben sind wegen einer Blau-Augen-Vergiftung nach dem Baden in Emmen. Jetzt geben die zuständigen Stellen auf Anfrage von Neu-Eis Entwarnung. Sarina Welti ist dem Gerücht nachgegangen.
3: Offenbar soll es in Emmen blaue Augen haben, die schon zwei Hunde vergiftet hat. Tiere sind gestorben. Diese Meldung geht um und beschäftigt. Das Telefon beim zuständigen Amt vom Kanton Bern und auch beim betroffenen Tierarzt läutet heute dauernd. Sie können aber eine Warnung geben, dass es blaue Augen hat in Emmen und zwei Hunde gestorben sind, ist falsch. Weder die Kantonspolizei Bern noch das Amt für Wasser und Abfall vom Kanton können so einen Fall bestätigen. Das Gerücht hat sich wie ein Lauffeuer verbreitet, sagt Christine Wampfler von der Tierklinik Gouravet zu Burgdorf. Sie hat in der Klinik am Montag einen Hund gehabt, der verstorben ist und vorher in Remmen am Baden war. Der Verdacht auf eine Blau-Augen-Vergiftung hat sich aber nicht bestätigt. Die forensische Untersuchung laufe zwar noch, aber die Experten und Expertinnen gehen stark davon aus, dass der Hund nicht an einer Blau-Augen-Vergiftung gestorben ist. Tatsache ist aber, dass bei diesen heissen Temperaturen die Gefahr von blauen Augenblüten grösser ist als sonst. Darum empfehlen alle Stellen, sich über die blauen Augen zu informieren, dass man die erkennt und dann nicht in die Nähe vom Wasser geht. Ausführliche Infos gibt es auf der Webseite vom Kanton. Am besten findet man die, wenn man im Google nach Gewässerqualität Kanton Bern sucht.
2: Wir haben diese Seite mit allen Infos auf neo1.ch verlinkt. Wo soll es neue Wohnungen oder Schulen geben? Wie kommen die Leute dorthin und wie passt das alles in die Landschaft? Solche und andere Fragen werden im regionalen Gesamtverkehrs- und Siedlungskonzept RGSK geklärt. Ziel ist es, die Planung von diesen Bereichen aufeinander abzustimmen. Für die RGSK 2029 hat die Versammlung der Regionalkonferenz Bern-Mittelland 900'000 Franken genehmigt, meldet die Regionalkonferenz. Sie wollen vor allem die Massnahmen aus dem Vorgängerkonzept aktualisieren, heisst es in der Mitteilung. Dazu unterstützt die Regionalkonferenz Dreischeiben Münsingen, Toffen, Urtenen-Schönbühl und Wichtrach mit 135'000 Franken. Mit diesem Geld sollen die vier Gemeinden Leitbilder für ihre Rolle als Verkehrsdreischeiben ausschaffen. Die Post steigt aus dem elektronischen Patientendossier aus. Die aktuelle Plattform wird auf Ende Heuer zugetan, meldet die Post. Das betrifft rund 70'000 private Nutzende. Die Post ist die grösste Anbieterin vom elektronischen Patientendossier. Die Nachfrage geht aber zurück. Die Post will sich auf das künftige elektronische Gesundheitsdossier fokussieren. Der Bundesrat hat vor einem halben Jahr entschieden, das Patientendossier neu aufzugleisen. In Zukunft sollen alle Personen automatisch ein Gesundheitsdossier bekommen. Die Sicherheitslage der Schweiz hat sich weiter verschlechtert. Eine Entwarnung ist nicht in Sicht, schreibt der Nachrichtendienst vom Bund NDB in seinem aktuellen Lagebericht. Die grösste Bedrohung für Europa bleibt Russland, wo die westlichen Demokratien will schwächen. Gefahren warten an verschiedenen Fronten, bei Spionage, im Cyberraum, bei kritischen Infrastrukturen, aber auch durch gewalttätigen Extremismus und eine höhere Terrorbedrohung.
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0: Es hat ein paar Quellwolken im Neo 1 Land. Gewitter sollte es aber nur Richtung Alpen geben, sonst bleibt es trocken und es ist weiterhin heiss. Temperaturen gegen die 30 Grad. Mitternacht kühlt es aber auch ein bisschen ab. Wir starten so mit etwa 15 bis 17 Grad in Freitag. Dann kommt aber die Sonne schon wieder zum Vorschein. Es wird dann wieder richtig heiss. Am Nachmittag verbreitet um die 34 bis vielleicht sogar 35 Grad. Am Morgen hat es den Bergen an wieder ein erhöhtes Gewitterrisiko. Sonst bleibt es im Neo-Eisland aber trocken. Am Samstag geht es gerade im ähnlichen Stil weiter.
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0: Eine Meldung haben wir noch für A1 Zürich Richtung Bern zwischen Herking und Niederbipp stocken. Wegen Verkehrsüberlastung, der braucht also noch ein bisschen Geduld. Sonst läuft es und rollt es aber wieder überall so, wie es sollte.
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0: Noch ganz viel von dieser Musik gibt es bis morgen Morgen um 5:30 Uhr. Dann nehmen wir euch auf für den letzten Werktag vor der Woche. Ich verabschiede mich an dieser Stelle und wünsche euch weiterhin ganz ergebigen Hinweis und bis zum nächsten Mal. Sayonara, seid Lara.

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